0: Trump behauptet zwar, die Menge bleibe offen, Fakt ist aber, die Drohungen aus dem Iran hemmen die Schifffahrt erheblich. Und das macht Öl und Benzin potenziell teurer. Der Iran und die USA stehen damit quasi wieder am Anfang, also am Rande eines Krieges mit voller Härte. Aus Washington, Jan-Christoph Freibert.
1: Im vergangenen Monat mit seiner extremen Hitzewelle starben bundesweit so viele Menschen im Wasser wie seit über 20 Jahren in keinem Juni mehr. Mindestens 99 Menschen ertranken in dem Monat im Wasser, teilte die Deutsche Lebensrettungsgesellschaft mit. Zuletzt wurden im Hitzesommer 2003 mit 107 verunglückten Menschen mehr Badetote im Monat Juni gezählt. Auch an diesem Wochenende, an dem es wegen der sommerlichen Temperaturen viele Menschen ans Wasser zog, starben 5 Menschen in Deutschland beim Baden. VW plant einen Großumbau. Zehntausende Stellen könnten wegfallen, Standorte sind in Gefahr. In der angespannten Lage versucht Konzernchef Blume jetzt Hoffnung zu verbreiten. Es gäbe intelligentere Lösungen, als Werke zu schließen, sagte Blume der Bild am Sonntag.
2: Blume beruft sich auf ein laufendes Sparprogramm bei VW. Allein dadurch hätten die Fabrikkosten um durchschnittlich 20% verbessert werden können. Allerdings war der VW-Chef berichten zufolge gerade im Aufsichtsrat mit einem weiteren Sparprogramm gescheitert. Der Betriebsrat hatte Blume bis Freitag ein Ultimatum gestellt. Er sollte der Belegschaft reinen Wein über die Pläne einschenken, die bisher nur aus den Medien bekannt sind. Passiert ist nichts. Angeblich sollen mehr als 100.000 Stellen gestrichen und die Werke in Hannover, Emden, Zwickau sowie Audi in Neckarsulm geschlossen werden. Tanja Wagner, Nachrichtenredaktion.
1: Zum Tennis. Alexander Zverev hat den Wimbledon-Titel verpasst. Die deutsche Nummer 1 verlor das Finale gegen den Weltranglisten-Ersten Jannik Sinner nach fast 4 Stunden in 4 Sätzen. Für Zverev ist es die 10. Niederlage in Serie gegen den Italiener.
3: Das Wetter für Deutschland.
1: Zum Wetter die aktuelle Vorhersage des Deutschen Wetterdienstes. In der restlichen Nacht im Nordosten teils wolkig, im Nordwesten teils neblig trüb. An der Ostsee später einzelne Schauer, sonst kaum Wolken bei Werten von 20 bis 12 Grad. Zum Start in die neue Woche wird's wieder hochsommerlich. Nur im Nordosten und Osten im Tagesverlauf einzelne Schauer oder Gewitter. Mit bis zu 29 Grad im Norden, an den Küsten kühler, sonst bis 36 Grad. Am wärmsten wird's mal wieder im Südwesten.
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1: Ich bin David Riemer. Wie schädlich ist die Nutzung von TikTok, Instagram und Co. für Kinder und Jugendliche? Eine Expertengruppe wird der EU-Kommission heute Empfehlungen für ein Social-Media-Verbot für Kinder vorlegen.
2: Die EU-Kommission will keine unterschiedlichen Regeln zum Thema Kinder und Social Media in den EU-Ländern. Frankreich, Polen, Spanien, Griechenland und Österreich wollen beispielsweise Verbote, allerdings für verschiedene Altersgruppen mit unterschiedlichen Details. Ohne eine klare, einheitliche Ansage gegenüber den großen Anbietern geht das aber nicht. Und die Digitalpolitik ist nun mal Sache der Kommission. Der Expertenbericht wird erst nach der Sommerpause zu einem konkreten Vorschlag führen, der dann wohl auch heftig diskutiert wird. Aus Brüssel, Dieter Ebeling.
1: Das US-Militär hat nach eigenen Angaben erneut Ziele im Iran angegriffen. Die Angriffe sollen den Iran in seiner Fähigkeit einschränken, Handelsschiffe in der Straße von Hormuz zu attackieren. Das teilte das zuständige US-Regionalkommando mit. Es ist bereits die vierte Angriffswelle der USA, seit die Feindseligkeiten Mitte vergangener Woche wieder aufgeflammt sind. UN-Generalsekretär Guterres zeigte sich auf der Plattform X tief besorgt über die erhebliche Eskalation und rief den Iran und die USA auf, die Verhandlungen unverzüglich wieder aufzunehmen. Der Verband kommunaler Unternehmen fordert strengere Regeln für die Wasserentnahme in Deutschland. Hintergrund sind der Klimawandel, häufigere Trockenperioden und knapper werdende Grundwasservorräte.
3: Der Verband verlangt, genehmigungsfreie Wasserentnahmen auch im privaten Bereich möglichst einzuschränken und alle Entnahmen digital zu erfassen. Die öffentliche Wasserversorgung müsse bei Engpässen Vorrang haben. Außerdem brauche es einen besseren Schutz des Grundwassers vor Schadstoffen. Eine vom Verband in Auftrag gegebene Umfrage zeigt, die meisten Menschen achten nach eigenen Angaben bereits auf ihren Wasserverbrauch. Zugleich erwartet eine Mehrheit, dass Haushalte, Industrie und Landwirtschaft im Fall von Wasserknappheit gemeinsam Verantwortung übernehmen. Thomas Bleskin, Nachrichtenredaktion.
1: Zum Fußball. In der fast geklärten Bundestrainerfrage um Wunschkandidat Jürgen Klopp soll sich die DFB-Spitze morgen mit Red Bull-Geschäftsführer Minzlaff treffen. Wie der Kicker berichtet, soll dann eine vorzeitige Ausstiegsmöglichkeit aus Klopps bis 2029 datiertem Vertrag mit Red Bull besprochen werden. Ende der Woche soll sich Minzlaff dann in New York mit Klopp treffen.
0: Das Wetter für Deutschland.
1: Zum Wetter die aktuelle Vorhersage des Deutschen Wetterdienstes. In der restlichen Nacht im Nordosten teils wolkig, im Nordwesten teils neblig trüb. An der Ostsee später einzelne Schauer, sonst kaum Wolken bei Werten von 20 bis 12 Grad. Zum Start in die neue Woche wird's wieder hochsommerlich. Nur im Nordosten und Osten im Tagesverlauf einzelne Schauer oder Gewitter. Mit bis zu 29 Grad im Norden, an den Küsten kühler, sonst bis 36 Grad. Am wärmsten wird's mal wieder im Südwesten.
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1: Ich bin David Riemer. Jahrelang hat die EU darum gerungen, welche Rechte Flugpassagiere künftig bei Problemen haben sollen. Mit der Abstimmung der Minister der EU-Staaten heute nehmen die neuen Regelungen voraussichtlich die letzte Hürde vor der Umsetzung. Die Rechte gelten dann voraussichtlich ab Mitte nächsten Jahres.
2: Kinder unter 14 sollen im Flugzeug neben ihren Eltern sitzen dürfen, ohne dass dafür eine Sitzplatzreservierung fällig wird. Das gilt auch für Begleitpersonen von Menschen mit Behinderung. Außerdem sollen Airlines künftig Tickets kostenlos korrigieren müssen, wenn Schreibfehler im Namen auftauchen, sowie Boardingpässe ausdrucken müssen, ohne extra Gebühren dafür zu kassieren. Die Regelungen für Entschädigungen bei verspäteten oder ausgefallenen Flügen sollen dagegen bleiben, wie sie sind. Darauf haben sich die EU-Staaten und das Europaparlament nach langem Streit geeinigt. Tanja Wagner, Nachrichtenredaktion.
1: Experten überreichen der EU-Kommission heute einen Bericht mit Empfehlungen für ein mögliches Mindestalter in sozialen Netzwerken. Die Vorschläge könnten auch für die deutsche Debatte über ein Social-Media-Verbot für Kinder und Jugendliche wichtig werden. Regeln für Plattformen wie TikTok, Instagram oder Snapchat kann vor allem die EU-Kommission durchsetzen. Spätestens im Herbst wird ein Gesetzesvorschlag erwartet. Mindestens 5 Menschen sind an diesem Wochenende beim Baden ums Leben gekommen, darunter ein 13 Jahre altes Mädchen in Schleswig-Holstein. Die DLRG warnt deshalb eindringlich vor den Gefahren im Wasser.
3: Schon im Juni hatte es so viele Badetote gegeben wie seit mehr als 20 Jahren nicht mehr. Nach Angaben der DLRG ertranken im Juni bundesweit mindestens 99 Menschen, so viele wie seit dem Hitzesommer 2003 in keinem Juni mehr. Besonders häufig kamen Männer ums Leben, viele Opfer waren jünger als 30 Jahre. Die meisten tödlichen Unfälle ereigneten sich in Seen und Flüssen. Die DLRG rät, nur an bewachten Badestellen schwimmen zu gehen, nicht überhitzt ins Wasser zu springen und Kinder am Wasser nie unbeaufsichtigt zu lassen. Thomas Bleskin, Nachrichtenredaktion.
1: Das US-Militär greift nach eigenen Angaben erneut Ziele im Iran an. Der Iran solle so daran gehindert werden, Handelsschiffe in der Straße von Hormuz anzugreifen. Es ist die 4. Angriffswelle der USA, seit die Feindseligkeiten Mitte vergangener Woche wieder aufgeflammt sind. UN-Generalsekretär Guterres reagierte auf X tief besorgt über die Eskalation und rief den Iran und die USA auf, die Verhandlungen unverzüglich wieder aufzunehmen.
0: Das Wetter für Deutschland.
1: Zum Wetter die aktuelle Vorhersage des Deutschen Wetterdienstes. Im Norden und Nordosten sind heute einzelne Schauer oder Gewitter möglich, im Westen und Süden dagegen sehr sonnig und trocken. Höchstwerte 25 bis 36 Grad mit den höchsten Werten entlang des Rheins, an der Küste kühler. Morgen fast überall viel Sonnenschein, im Norden und Nordosten ziehen vereinzelt mal ein paar harmlose Wolken durch. Später vor allem im Süden und in den Mittelgebirgen einzelne, dann aber kräftige Gewitter. Höchstwerte 21 bis 36 Grad, am wärmsten wird's im Südwesten.
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0: Guten Morgen am Montag, mittlerweile kurz nach 5.
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2: Ich bin David Riemer. Wie schädlich ist die Nutzung von TikTok, Instagram und Co. für Kinder und Jugendliche? Eine Expertengruppe wird der EU-Kommission heute Empfehlungen für ein Social-Media-Verbot für Kinder vorlegen.
3: Die EU-Kommission will keine unterschiedlichen Regeln zum Thema Kinder und Social Media in den EU-Ländern. Frankreich, Polen, Spanien, Griechenland und Österreich wollen beispielsweise Verbote, allerdings für verschiedene Altersgruppen mit unterschiedlichen Details. Ohne eine klare, einheitliche Ansage gegenüber den großen Anbietern. Dann geht das aber nicht. Und die Digitalpolitik ist nun mal Sache der Kommission. Der Expertenbericht wird erst nach der Sommerpause zu einem konkreten Vorschlag führen, der dann wohl auch heftig diskutiert wird. Aus Brüssel, Dieter Ebeling.
2: Das US-Militär greift nach eigenen Angaben erneut Ziele im Iran an. Der Iran solle so daran gehindert werden, Handelsschiffe in der Straße von Hormuz anzugreifen. Es ist die vierte Angriffswelle der USA, seit die Spannungen Mitte letzter Woche wieder zugenommen haben. UN-Generalsekretär Guterres reagierte auf X tief besorgt über die Eskalation. Er rief den Iran und die USA auf, die Verhandlungen unverzüglich wieder aufzunehmen. Bundesfamilienministerin Prien will den staatlichen Unterhaltsvorschuss künftig nur noch bis zum 16. Geburtstag von Kindern zahlen. Sie wolle dazu einen Gesetzentwurf vorlegen, sagte ein Ministeriumssprecher. Hintergrund sind die Sparvorgaben an den Bundeshaushalt.
4: Alleinerziehende können vom Staat Unterhaltsvorschuss beantragen, wenn der andere Elternteil, in der Praxis oftmals der Vater, kaum oder keinen Unterhalt zahlt. Der Staat kann sich das Geld eigentlich dann zurückholen, in der Praxis gelingt das aber nur selten. Und seit der letzten Reform haben sich die Ausgaben dazu vervierfacht. Kritik an den Plänen, den Vorschuss nur bis zum 16. Lebensjahr zu zahlen, kommt vom Deutschen Kinderhilfswerk. Der Kinderzuschlag wurde gerade erst gekürzt und nun die nächste Kürzung. Die Armutssituation von vielen Kindern und Jugendlichen werde dadurch noch weiter verschärft. Tine Klimach, Nachrichtenredaktion.
2: Zum Tennis. Alexander Zverev hat den Wimbledon-Titel verpasst. Die deutsche Nummer 1 verlor das Finale gegen den Weltranglisten-Ersten Jannik Sinner nach fast 4 Stunden in 4 Sätzen. Für Zverev ist es die 10. Niederlage in Serie gegen den Italiener.
1: Das Wetter für Deutschland.
2: Die aktuelle Vorhersage des Deutschen Wetterdienstes. Im Norden und Nordosten sind heute einzelne Schauer oder Gewitter möglich, im Westen und Süden dagegen viel Sonnenschein und trocken. Bei Höchstwerten von 25 bis 36 Grad wieder sehr warm, an der Küste wird's kühler. Morgen fast überall sehr sonnig, im Norden und Nordosten ziehen vereinzelt mal ein paar harmlose Wolken durch. Später vor allem im Süden und in den Mittelgebirgen einzelne, dann aber kräftige Gewitter. Maximal 21 bis 36 Grad im Südwesten wird's am wärmsten.
0: Mit Marc Michael geht's in die neue Woche. Guten Morgen. Montag, das Wochenende ist vorbei, die Sommerferien nicht. 13 der 16 Bundesländer genießen die mittlerweile, ab heute auch Mecklenburg-Vorpommern.
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Chipsy Anderson bei Radio Schlagerparadies, das macht uns doch keiner nach. Also ihr dürft das mit dem Aufstehen gerne nachmachen und ich habe vollstes Vertrauen in euch, auch ihr werdet das schaffen. Viele

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0: Die ERV hier bei Radio Schlagerparadies, heiße Nächte in Palermo. Ja, nicht nur da, heiße Nächte. Ich hoffe, ihr könnt einigermaßen schlafen in diesen teilweise echt tropischen Nächten. Bei mir läuft quasi die ganze Nacht der Ventilator, der wichtigste Mitbewohner im Sommer.
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1: Im Norden und Nordosten einzelne Schauer und Gewitter heute möglich zum Start in die neue Woche. Im Westen und Süden dagegen viel Sonne, da bleibt's auch trocken. Und das bei Temperaturen zwischen 25 und 36 Grad. Und morgen dann am Dienstag fast überall sehr, sehr sonnig. Tagsüber vor allem im Süden und in den Mittelgebirgen einzelne, aber auch mal kräftige Gewitter. Bei 21 bis 36 Grad im Südwesten wird's am wärmsten. Also wir brauchen weiterhin Erfrischungen, zum Beispiel schon mal ein Himbeereis zum Frühstück. Johnny Hamburg hat jetzt auch Bock drauf. Schönen guten Morgen zusammen.

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1: Martin Mahn hier bei Radio Schlagerparadies und die Strohblumen, ein gut gelaunter Sommerkultschlager aus den 70ern und jetzt noch mehr Sommerfeeling zum Start in die nächste heiße und sonnige Sommerwoche bei uns im Land. Daniel Lopez. Wir werden erfahren, wie denn der Sommer eigentlich schmeckt. Also, wir werden es hören, wie der Sommer schmeckt. Kommt gut aus den Federn und rein in den Montag. Guten Morgen.

0: Die Wolkenstürmer nehmen den Flieger Richtung Liebe und ihr vielleicht ja Richtung Spanien oder Griechenland in den nächsten Wochen. Schöne Sommerferien und schönen Sommerurlaub, wenn es für euch noch weggeht. Jetzt geht's erstmal in die neue Woche. Schönen guten Morgen.
1: Guten Morgen, hier ist eure Madeline Villas. Ihr hört Radio Schlagerparadies mit Marco Meichel. Ich wünsche euch jetzt ganz viel Spaß mit meinem Song Irgendwann.

0: mit Tom Astor rein in die neue Woche. Schönen guten Morgen, es ist kurz nach 6.
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2: Ich bin Tanja Wagner. Das US-Militär hat nach eigenen Angaben erneut Ziele im Iran angegriffen. Die Angriffe sollen den Iran in seiner Fähigkeit einschränken, Handelsschiffe in der Straße von Hormuz zu attackieren, teilte das zuständige US-Regionalkommando mit.
3: Es ist bereits die vierte Angriffswelle der USA, seit der Konflikt Mitte letzter Woche wieder aufgeflammt ist. Die Attacken hätten sich gegen Raketenstellungen und Anlagen zur Luftabwehr gerichtet, berichten US-Medien. Außerdem seien Boote der iranischen Revolutionsgarden angegriffen worden. UN-Generalsekretär Guterres reagierte auf der Plattform X tief besorgt über die derzeitige Situation. Er rief den Iran und die USA auf, die Verhandlungen unverzüglich wieder aufzunehmen und offene Fragen auf diplomatischem Wege zu lösen. David Riemer, Nachrichtenredaktion.
2: Experten überreichen EU-Kommissionspräsidentin von der Leyen heute einen Bericht mit Empfehlungen für ein mögliches Mindestalter in sozialen Netzwerken. Die Vorschläge könnten auch für die deutsche Debatte über ein Social-Media-Verbot für Kinder und Jugendliche wichtig werden. Regeln für Plattformen wie TikTok, Instagram oder Snapchat kann vor allem die EU-Kommission durchsetzen. Mindestens 5 Menschen sind an diesem Wochenende beim Baden ums Leben gekommen, darunter auch ein 13 Jahre altes Mädchen in Schleswig-Holstein. Die DLRG warnt deshalb eindringlich vor den Gefahren im Wasser.
4: Schon im Juni hatte es so viele Badetote gegeben wie seit mehr als 20 Jahren nicht mehr. Nach Angaben der DLRG ertranken im Juni bundesweit mindestens 99 Menschen, so viele wie seit dem Hitzesommer 2003 in keinem Juni mehr. Besonders häufig kamen Männer ums Leben, viele Opfer waren jünger als 30 Jahre. Die meisten tödlichen Unfälle ereigneten sich in Seen und Flüssen. Die DLRG rät, nur an bewachten Badestellen schwimmen zu gehen, nicht überhitzt ins Wasser zu springen und Kinder am Wasser nie unbeaufsichtigt zu lassen. Thomas Bleskin, Nachrichtenredaktion.
2: Alexander Zverev hat den Wimbledon-Titel verpasst. Die deutsche Nummer 1 verlor das Finale gegen den Weltranglisten-Ersten Jannik Sinner nach fast 4 Stunden in 4 Sätzen. Für Zverev ist es die 10. Niederlage in Serie gegen den Italiener. Die Hoffnungen auf den ersten deutschen Wimbledon-Gewinner seit Michael Stich vor 35 Jahren erfüllten sich damit nicht.
1: Das Wetter für Deutschland.
2: Die aktuelle Vorhersage des Deutschen Wetterdienstes. In der Nordhälfte am Nachmittag einzelne Schauer und Gewitter, vom Westen bis in den Süden dagegen viel Sonne und es bleibt trocken. Höchstwerte 25 bis 35 Grad. An der Küste kühler. Morgen fast überall sehr sonnig, im Norden und Nordosten ziehen vereinzelt ein paar harmlose Wolken durch. Später vor allem im Süden und in den Mittelgebirgen einzelne, dann aber kräftige Gewitter. Höchstwerte 21 bis 36 Grad.
0: 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Mit Marco Michael, schönen guten Morgen zusammen, es ist Montag.
5: Oh nein, nicht du schon wieder.
0: Ja, der Meinung bin ich auch, genau wie Kollegin Antje Klann. Nicht schon wieder, singt sie jetzt. Kommt trotzdem gut rein in die neue Woche. Guten Morgen.
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0: Fresh and Fun bei Radio Schlagerparadies zur Feier des Tages. Ja, wir feiern heute einen runden Geburtstag an diesem Montag. Der beliebteste Quizmaster des Landes wird 70 Jahre alt heute. Wer ist gemeint? Wollt ihr jemanden anrufen oder den 50-50-Joker einsetzen? Ich glaube, jetzt weiß jeder, von wem die Rede ist. Günther Jauch, jawohl, Günther Jauch wird heute 70.
1: Happy Birthday!
0: Und will an seinem Geburtstag nicht ans Telefon gehen, hat er jetzt vor kurzem in einem Interview gesagt. Aber ganz ehrlich, ich probiere das jetzt trotzdem mal. Ich habe nämlich von der Redaktion hier die Nummer bekommen. Deshalb rufe ich den Herrn Jauch jetzt einfach mal an. Vielleicht macht er eine Ausnahme. So. Okay, also da läutet schon mal. Schon mal gut. Mal schauen.
2: Die von Ihnen gewählte Nummer ist für Sie nie erreichbar. Bitte versuchen Sie es nie wieder.
0: Oh.
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Mit Power rein in die neue Woche. Robin Leon hier bei Radio Schlagerparadies. Heute sind wir solo und jetzt eine unserer Schlager-Queens im Land. Wer ist gemeint in diesem Falle? Gibt ja doch einige bei uns. In diesem Fall ist es Beatrice Egli. Wir leben laut zum Start in den Montag.

0: Und von Jamaika wieder zurück zu uns nach Deutschland.
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0: Das Wetter bei uns ja auch richtig schön. Also im Norden und Osten, da sind zwar einzelne Schauer oder Gewitter heute möglich, aber im Westen und Süden dagegen wieder viel Sonne und da bleibt es auch trocken. Temperaturen heute auf jeden Fall sommerlich 25 bis 36 Grad. Und morgen dann fast überall im Land wieder sehr sonnig. Tagsüber dann vor allem im Süden und in den Mittelgebirgen einzelne, aber auch mal kräftige Gewitter bei 21 bis 36 Grad. Im Südwesten wird es am wärmsten. Also insgesamt auf jeden Fall weiterhin in den nächsten Tagen viel Sonne. Und da freuen wir uns oder sind wir froh, weil mit Sonne geht das leichter. Also der Start in die neue Woche findet auch Linda Feller. Schönen guten Morgen.

Dirk Busch bei Radio Schlagerparadies. Du bist keine Mona Lisa, macht nichts. Wir haben dafür eine Eva. Eva Luginger gleich mit ihrem frischen Hit Heimliche Tränen. Und wir haben Andrea, die großartige Andrea Berg. Der Countdown für ihr legendäres Heimspiel in ihrer Heimat Aspach läuft. Am Freitag und am Samstag ist es soweit. Und wir laden euch dazu ein noch heute Morgen. Wir haben ein exklusives Meet and Greet mit Andrea am Freitag bei ihrem Heimspiel für euch klar gemacht. Eure einzige Aufgabe, eine Frage rund um Andrea Berg und um ihre Musik richtig beantworten. Die Frage stelle ich euch in genau einer Stunde. Und jetzt wie versprochen, Eva Luginger. Letzte Woche hat sie noch ihre Schlagernacht in Taufkirchen an der Vils präsentiert. Und jetzt singt sie für uns. Guten Morgen.

Guten Morgen mit Radio Schlagerparadies. Wir starten zusammen in die neue Woche. Tino aus Facher ist auch schon am Start, hat sich über unsere Homepage reingemeldet, über schlagerparadiese.de und schreibt: Guten Morgen, Ilka. Ich wünsche dir einen guten Start in die neue Woche, Frau meines Lebens, und wünscht sich Olaf Berger.

0: wunderschönen guten Morgen. Montagmorgen in Deutschland, es ist 7 Uhr mittlerweile.
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2: Ich bin Tanja Wagner. Wie schädlich ist die Nutzung von TikTok, Instagram und Co. für Kinder und Jugendliche? Eine Expertengruppe wird der EU-Kommission heute Empfehlungen für ein Social-Media-Verbot für Kinder vorlegen.
3: Die EU-Kommission will keine unterschiedlichen Regeln zum Thema Kinder und Social Media in den EU-Ländern. Frankreich, Polen, Spanien, Griechenland und Österreich wollen beispielsweise Verbote, allerdings für verschiedene Altersgruppen mit unterschiedlichen Details. Ohne eine klare, einheitliche Ansage gegenüber den großen Anbietern geht das aber nicht. Und die Digitalpolitik ist nun mal Sache der Kommission. Dieter Hebeling, Brüssel.
2: Das US-Militär hat seine nächtlichen Attacken auf Ziele im Iran nach mehreren Stunden für beendet erklärt. Es war bereits die vierte Angriffswelle der USA, seit die Feindseligkeiten in der Nacht zu Mittwoch wieder aufflammten. Angeblich wurden iranische Flugabwehrsysteme und Raketenstellungen zerstört. Die Straße von Hormuz habe essentielle Bedeutung für den weltweiten Handel und werde nicht vom Iran kontrolliert, betonte CENTCOM. UN-Generalsekretär Guterres rief beide Seiten auf X auf, unverzüglich wieder miteinander zu verhandeln. Immer mehr Menschen in Deutschland leiden unter den Folgen von Hitze. Nach einer Forsa-Studie im Auftrag der DAK Gesundheit hatte rund jeder und jede Dritte dadurch bereits gesundheitliche Beschwerden. Mehr als bei den gleichen Umfragen in den Vorjahren.
4: Müdigkeit, Abgeschlagenheit und Schlafprobleme nannten Betroffene am häufigsten. Mehr als die Hälfte klagte außerdem über Kreislaufbeschwerden oder Kopfschmerzen. Frauen sind laut Umfrage deutlich häufiger betroffen als Männer. Eine neue Studie zeigt außerdem, nach Hitzewellen kommen Menschen häufiger wegen psychischer und Verhaltensstörungen in ein Krankenhaus. Knapp 2/3 der Befragten machen sich große oder sehr große Sorgen wegen Hitze. 3/4 halten die aktuellen Hitzeschutzmaßnahmen für nicht ausreichend. David Riemer, Berlin.
2: In der Bundestrainerfrage soll sich die DFB-Spitze morgen mit Red Bull-Geschäftsführer Minzlaff treffen. Laut Kicker geht es um einen vorzeitigen Ausstieg von Wunschkandidat Klopp aus dessen Vertrag bei Red Bull. Der DFB und Klopp sind sich bis auf Detailfragen über eine Zusammenarbeit bis zur WM 2030 einig.
1: Das Wetter für Deutschland.
2: Die aktuelle Vorhersage des Deutschen Wetterdienstes. In der Nordhälfte am Nachmittag einzelne Schauer und Gewitter, vom Westen bis in den Süden dagegen viel Sonne und es bleibt trocken. Höchstwerte 25 bis 35 Grad. An der Küste kühler. Morgen fast überall sehr sonnig, im Norden und Nordosten ziehen vereinzelt ein paar harmlose Wolken durch. Später vor allem im Süden und in den Mittelgebirgen einzelne, dann aber kräftige Gewitter. Höchstwerte 21 bis 36 Grad.
0: Schlagerparadies. Mit Marco Maichl. Guten Morgen zusammen. Es ist mal wieder Montag, aber es ist nicht schlimm, weil es ist nicht das erste Mal, dass wir ihn überlebt haben. Und mit unseren Gute-Laune-Schlagern kann er sogar Spaß machen. Probiert's aus, jetzt mit Maite Kelly.
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0: mit Mary Rose rein in die neue Woche. Schönen guten Morgen mit Radio Schlagerparadies. Das Smartphone, das ist im Urlaub für viele ja unverzichtbar, ne? Bordkarten, Hotelbuchungen, Navigation oder auch Reisefotos, alles steckt in einem einzigen Gerät. Aber genau das kann zum Problem werden, wenn das Handy verloren geht, kaputt geht oder Cyberkriminelle zuschlagen. Philipp Plum ist IT-Sicherheitsexperte. Wie sieht denn ein guter Plan B aus, wenn das Smartphone den Geist aufgibt?
1: Bevor der Urlaub beginnt, quasi auf dieses Worst-Case-Szenario vorbereiten und sich fragen, was passiert, wenn mein Smartphone nicht mehr da ist. Auch wenn es typisch deutsch ist, man sollte sich immer bestimmte Sachen ausdrucken, beispielsweise Bordkarten fürs Flugzeug oder auch die ersten Hotelbuchungen, genauso wie Adressen vor Ort, Telefonnummern vom Reiseveranstalter. Die sollte man immer in physischer, analoger Form mit sich mitführen, allein schon, wenn die digitalen Geräte streiken.
0: Ja, da sind wir Deutschen ja sowieso die Meister drin. Jeder Deutsche druckt seine Unterlagen aus und verstaut sie ordnungsgemäß in einer Klarsichtfolie. Neben einem Backup für den Ernstfall sollten Urlauber auch bei digitaler Sicherheit aufmerksam bleiben. Gerade in der Ferienzeit sind Betrüger ja besonders aktiv, ne?
1: Das sind bei uns drei Sachen, die wir sehen. Das sind Phishing-Mails, in denen angeblich der Reiseveranstalter auf interessante Angebote, Gutscheine oder auch auf eine fehlerhafte Zahlung hinweist und deswegen nochmal die Daten verifizieren möchte. Da sollte man auf jeden Fall vorsichtig sein und skeptisch bleiben. Andere Sache sind gefälschte QR-Codes. Das heißt, da werden QR-Codes von legitimen Diensten wie einem Parkautomaten einfach mit einem gefakten überklebt. Und die dritte Sache, das sind immer noch gefakte WLAN-Zugänge, die dann die Daten abgreifen, wenn man sich denn auf dieses WLAN einwählt.
0: Für Fremd-WLAN empfehlen wir einen VPN, also einen verschlüsselten Tunnel, der eure Daten zu einem sicheren Server leitet. Ein paar einfache Vorbereitungen vor der Reise können also viel Ärger ersparen. So bleibt das Smartphone ein praktischer Begleiter und der Urlaub hoffentlich entspannt. Guten Morgen, jetzt mit Laura Wilde und Boulevard Sehnsucht bei Radio Schlagerparadies. Von

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1: Im Norden und Nordosten, da sind heute einzelne Schauer oder auch Gewitter mit dabei am Montag. Im Westen und Süden dagegen viel Sonnenschein. Da bleibt es auch trocken bei 25 bis 36 Grad. Und morgen dann fast wieder überall Sonne, also fast im ganzen Land. Und es wird auch wieder sehr, sehr heiß. 21 bis 36 Grad. Und die gibt's jetzt auch musikalisch von Zweiraumwohnung. Der passende Hit zur Hitze. 36 Grad. Guten Morgen.

Mit einem Kuss von Joshua rein in die neue Woche. Küss mich nur einmal hier bei Radio Schlagerparadies. Schönen guten Morgen. 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Am Freitag beginnt in Asbach in Baden-Württemberg das legendäre Heimspiel von und mit Andrea Berg. 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Ja, und jetzt hören wir sie natürlich auch. Andrea Berg. Guten Morgen.

Radio Schlagerparadies mit Michael Holm, Barfuß im Regen. Barfuß im Sommer ist auch geil, finde ich. Aber es kommt vielleicht doch ein bisschen doof, wenn ihr heute barfuß im Büro oder Laden auftaucht. Also vielleicht doch lieber Schuhe anziehen, bevor ihr jetzt gleich aus dem Haus geht. Vielleicht ja sehr sommerlich einfach ein paar Flipflops. Ich finde Flipflop tipptopp. Guten Morgen.

0: Guten Morgen, gleich wird es 8 Uhr am Montag.
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2: Ich bin Tanja Wagner. Das US-Militär hat nach eigenen Angaben erneut Ziele im Iran angegriffen. Die Angriffe sollen den Iran in seiner Fähigkeit einschränken, Handelsschiffe in der Straße von Hormuz zu attackieren, teilte das zuständige US-Regionalkommando mit.
3: Es ist bereits die vierte Angriffswelle der USA, seit der Konflikt Mitte letzter Woche wieder aufgeflammt ist. Die Attacken hätten sich gegen Raketenstellungen und Anlagen zur Luftabwehr gerichtet, berichten US-Medien. Außerdem seien Boote der iranischen Revolutionsgarden angegriffen worden. UN-Generalsekretär Guterres reagierte auf der Plattform X tief besorgt über die derzeitige Situation. Er rief den Iran und die USA auf, die Verhandlungen unverzüglich wieder aufzunehmen und offene Fragen auf diplomatischem Wege zu lösen. David Riemer, Nachrichtenredaktion.
2: Experten überreichen EU-Kommissionspräsidentin von der Leyen heute einen Bericht mit Empfehlungen für ein mögliches Mindestalter in sozialen Netzwerken. Die Vorschläge könnten auch für die deutsche Debatte über ein Social-Media-Verbot für Kinder und Jugendliche wichtig werden. Regeln für Plattformen wie TikTok, Instagram oder Snapchat kann vor allem die EU-Kommission durchsetzen. Mindestens 5 Menschen sind an diesem Wochenende beim Baden ums Leben gekommen, darunter auch ein 13 Jahre altes Mädchen in Schleswig-Holstein. Die DLRG warnt deshalb eindringlich vor den Gefahren im Wasser.
4: Schon im Juni hatte es so viele Badetote gegeben wie seit mehr als 20 Jahren nicht mehr. Nach Angaben der DLRG ertranken im Juni bundesweit mindestens 99 Menschen, so viele wie seit dem Hitzesommer 2003 in keinem Juni mehr. Besonders häufig kamen Männer ums Leben, viele Opfer waren jünger als 30 Jahre. Die meisten tödlichen Unfälle ereigneten sich in Seen und Flüssen. Die DLRG rät, nur an bewachten Badestellen schwimmen zu gehen, nicht überhitzt ins Wasser zu springen und Kinder am Wasser nie unbeaufsichtigt zu lassen. Thomas Bleskin, Nachrichtenredaktion.
2: Alexander Zverev hat den Wimbledon-Titel verpasst. Die deutsche Nummer 1 verlor das Finale gegen den Weltranglisten-Ersten Jannik Sinner nach fast 4 Stunden in 4 Sätzen. Für Zverev ist es die 10. Niederlage in Serie gegen den Italiener. Die Hoffnungen auf den ersten deutschen Wimbledon-Gewinner seit Michael Stich vor 35 Jahren erfüllten sich damit nicht.
1: Das Wetter für Deutschland.
2: Die aktuelle Vorhersage des Deutschen Wetterdienstes. In der Nordhälfte am Nachmittag einzelne Schauer und Gewitter, vom Westen bis in den Süden dagegen viel Sonne und es bleibt trocken. Höchstwerte 25 bis 35 Grad, an der Küste kühler. Morgen fast überall sehr sonnig, im Norden und Nordosten ziehen vereinzelt ein paar harmlose Wolken durch. Später vor allem im Süden und in den Mittelgebirgen einzelne, dann aber kräftige Gewitter. Höchstwerte 21 bis 36 Grad.
0: 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Mit Marco Meichel, guten Morgen zusammen. Schön, dass ihr schon wach seid. Also normalerweise sind das ja die meisten am Montag um diese Zeit, aber ab heute sind sage und schreibe schon 13 der 16 Bundesländer in den Sommerferien. Mecklenburg-Vorpommern neu dabei ab sofort. Also da werden vor allem ganz viele Kids noch schlafen. Der Rest startet jetzt in die Schule bzw. Arbeit. Auch für euch sind bald Sommerferien bzw. Sommerurlaub. Vorfreude ist schließlich die schönste Freude.
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0: Rein geht's in den Montag, neue Woche, neue Aufgaben, aber eine Challenge, die kennt ihr schon und die macht auch richtig Spaß.
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0: 14 Tage lang zu zweit mit dem Camper den US-Bundesstaat North Carolina entdecken, die Great Smoky Mountains erklimmen, durch majestätische Weinberge cruisen oder einfach nur an den Stränden der Outer Banks relaxen. All das winkt dem Gewinner unserer Sommer-Challenge. Lilly von Visit North Carolina, was macht denn gerade die Outer Banks so einzigartig?
2: Die Outer Banks sind so besonders, weil es ja eben diese ganz, ganz lange Inselkette ist und man dort mit dem Auto quasi entlangfahren kann. Also es sind auch wirklich unglaublich schöne Aussichten, wenn man einfach nur so dort durchfährt. Mhm. Und dann gibt es eben ganz viele verschiedene kleine Orte an der Küste, wo man die unterschiedlichsten Sachen machen kann. Was ich immer sehr, sehr gerne mache, sind so Bootstouren zur Tierbeobachtung, also ob es jetzt Vögel sind oder eben Delfine. Kajakfahren ist total beliebt. Man kann dort tatsächlich auch surfen. Also wir haben auch wirklich schöne Strände, wo man surfen kann, zum Beispiel am Carolina Beach.
0: Mitorganisiert wird die Reise vom Reiseveranstalter America Unlimited. US-Profi Oliver ist von den Outer Banks auch total begeistert.
3: Es ist einfach erstmal landschaftlich natürlich sehr schön, weil wir eben nicht diese Hochbauten haben, wirklich ein schönes National Seashore haben, Leuchttürme, Cups. Die Outer Banks haben so unglaublich viel zu bieten. Ob das jetzt Wildpferde sind, die da im Norden der Outer Banks rumlaufen oder tatsächlich auch viel Geschichte. Tatsächlich Flug wurde da effektiv erfunden. Die Wright Brothers, die damals das erste Fluggerät dort getestet und erfolgreich auch gestartet haben. Also da ist eben auch viel mehr als nur Strand. Und deswegen die Outer Banks, muss ich sagen, sind für mich immer das absolute Muss, wenn man durch North Carolina fährt.
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0: Christian Leis, siebenmal, schönen guten Morgen. Ja, siebenmal heißt aufstehen in dieser Woche. Die Woche hat halt nun mal sieben Tage, aber vielleicht ja auch nur fünfmal, wenn ihr am Wochenende frei habt. Jetzt, wie gesagt, erstmal Montag und den schaffen wir gemeinsam. Haben wir auch was richtig Cooles für euch am Start.
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0: Und die macht richtig Spaß. Zieht euch einfach unser Radio Schlager Paradies T-Shirt an und filmt euch dabei oder lasst euch filmen, wenn ihr unseren Radio Schlager Paradies Song singt. Gerd aus Speyer hat es schon mal gemacht.
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0: Die Gruppe Wind bei Radio Schlagerparadies und mein Kompliment gefällt auch Bianca sehr, sehr gut. Hat sich gerade über WhatsApp reingemeldet an die 06805 699110 und schreibt: Cool, mein Lieblingslied habt ihr gerade laufen. Na, sehr, sehr gerne.
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0: Und das ist heute mal wieder zweigeteilt im Land, also im Norden und Nordosten. Da gibt es einzelne Schauer oder auch Gewitter im Laufe des Tages. Im Westen und Süden dagegen viel Sonne. Da bleibt es auch trocken und die Temperaturen auf jeden Fall sommerlich. 25 bis 36 Grad. Morgen dann fast überall viel Sonnenschein. Tagsüber vor allem im Süden und in den Mittelgebirgen einzelne, wenn dann aber auch kräftige Gewitter und die Temperaturen 21 bis 36 Grad. Also auch wieder sehr heiß. Am heißesten wird's im Südwesten.

Schönen guten Morgen am Montag mit Radio Schlagerparadies geht's in die neue Woche. Christoph ist auch dabei, hat sich über unsere Homepage reingemeldet über schlagerparadies.de und er macht gerade Urlaub. Der Glückliche schreibt schöne Grüße von Rodos an alle Handwerker, die bei diesem heißen Wetter arbeiten müssen. Ab nächster Woche sind auch wir wieder am Start und na klar gibt's dann für den Urlaub in Rodos einen griechischen Wein. Udo Jürgens aus den 70ern.

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1: Und mit Herbert Pieder aus unserer Sport- und WM-Redaktion. Schönen guten Morgen. Hier unter den vier Mannschaften, Herbert, die sich fürs Halbfinale der Fußball-Weltmeisterschaft qualifiziert haben, gibt es keinen Außenseiter mehr.
2: Nein, es sind die vier Teams, die von den meisten Experten schon vor dem Turnier als Favorit auf den Titel genannt wurden. Frankreich, Spanien, England und Argentinien.
1: Mit Ausnahme von Frankreich haben sich die Teams allerdings recht schwer getan. Ne?
2: Spanien hatte beim 2:1-Erfolg gegen Belgien mehr Mühe als erwartet. England musste gegen Norwegen in die Verlängerung und auch Argentinien konnte sich gegen die Schweiz nicht in 90 Minuten durchsetzen. Es waren durchweg enge Spiele, mit Ausnahme des 2:0-Erfolgs der Franzosen über Marokko.
1: Wie geht's denn jetzt weiter und welcher Mannschaft traust du den Titel am ehesten zu?
2: Das erste Halbfinale zwischen Frankreich und Spanien findet morgen Abend statt, das zweite zwischen England und Argentinien dann am Mittwoch. Nach den bisherigen Leistungen ist Frankreich für mich nach wie vor der Favorit auf den Titel. Ich glaube, dass sich England gegen Argentinien durchsetzen wird und wir damit am Sonntagabend ein rein europäisches Endspiel sehen werden.
1: Wir werden es erfahren, wir werden es erleben und sind gespannt, ob du recht behältst. Danke dir, Herbert.
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0: fast ganz Deutschland mittlerweile in den Sommerferien. Dazu Urlaubsfeeling bei uns mit Klaus Beyer und Ole Ola um gleich 9 Uhr am Montag. Guten Morgen.
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2: Ich bin Tanja Wagner. Das US-Militär hat nach eigenen Angaben erneut Ziele im Iran angegriffen. Die Angriffe sollen den Iran in seiner Fähigkeit einschränken, Handelsschiffe in der Straße von Hormuz zu attackieren, teilte das zuständige US-Regionalkommando mit.
3: Es ist bereits die 4. Angriffswelle der USA, seit der Konflikt Mitte letzter Woche wieder aufgeflammt ist. Die Attacken hätten sich gegen Raketenstellungen und Anlagen zur Luftabwehr gerichtet, berichten US-Medien. Außerdem seien Boote der iranischen Revolutionsgarden angegriffen worden. UN-Generalsekretär Guterres reagierte auf der Plattform X tief besorgt über die derzeitige Situation. Er rief den Iran und die USA auf, die Verhandlungen unverzüglich wieder aufzunehmen und offene Fragen auf diplomatischem Wege zu lösen. David Riemer, Nachrichtenredaktion.
2: Experten überreichen EU-Kommissionspräsidentin von der Leyen heute einen Bericht mit Empfehlungen für ein mögliches Mindestalter in sozialen Netzwerken. Die Vorschläge könnten auch für die deutsche Debatte über ein Social-Media-Verbot für Kinder und Jugendliche wichtig werden. Regeln für Plattformen wie TikTok, Instagram oder Snapchat kann vor allem die EU-Kommission durchsetzen. Mindestens 5 Menschen sind an diesem Wochenende beim Baden ums Leben gekommen, darunter auch ein 13 Jahre altes Mädchen in Schleswig-Holstein. Die DLRG warnt deshalb eindringlich vor den Gefahren im Wasser.
4: Schon im Juni hatte es so viele Badetote gegeben wie seit mehr als 20 Jahren nicht mehr. Nach Angaben der DLRG ertranken im Juni bundesweit mindestens 99 Menschen, so viele wie seit dem Hitzesommer 2003 in keinem Juni mehr. Besonders häufig kamen Männer ums Leben, viele Opfer waren jünger als 30 Jahre. Die meisten tödlichen Unfälle ereigneten sich in Seen und Flüssen. Die DLRG rät, nur an bewachten Badestellen schwimmen zu gehen, nicht überhitzt ins Wasser zu springen und Kinder am Wasser nie unbeaufsichtigt zu lassen. Thomas Bleskin, Nachrichtenredaktion.
2: Alexander Zverev hat den Wimbledon-Titel verpasst. Die deutsche Nummer 1 verlor das Finale gegen den Weltranglisten-Ersten Jannik Sinner nach fast 4 Stunden in 4 Sätzen. Für Zverev ist es die 10. Niederlage in Serie gegen den Italiener. Die Hoffnungen auf den ersten deutschen Wimbledon-Gewinner seit Michael Stich vor 35 Jahren erfüllten sich damit nicht.
1: Das Wetter für Deutschland.
2: Die aktuelle Vorhersage des Deutschen Wetterdienstes. In der Nordhälfte am Nachmittag einzelne Schauer und Gewitter, vom Westen bis in den Süden dagegen viel Sonne und es bleibt trocken. Höchstwerte 25 bis 35 Grad. An der Küste kühler. Morgen fast überall sehr sonnig, im Norden und Nordosten ziehen vereinzelt ein paar harmlose Wolken durch. Später vor allem im Süden und in den Mittelgebirgen einzelne, dann aber kräftige Gewitter. Höchstwerte 21 bis 36 Grad.
0: 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Guten Morgen Deutschland, ich bin Marco Maikl und freue mich, dass wir gemeinsam in die neue Woche starten. Und jetzt gibt's eine große Portion Montagsmotivation von Mara. Mara Kaiser mit dem passenden Motto für uns alle. Ich lass mich nicht mehr stoppen.
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0: sehr schöne Version dieses Klassikers The Words von F.R. David, Joey Heindle und schwer zu erklären bei Radio Schlager Paradies an eurem Montagmorgen. Und wenn ihr mal erfahren wollt, wie eure Lieblingsstars wirklich ticken, also auch hinter den Kulissen, dann darf ich euch immer wieder samstags wärmstens empfehlen, unseren Star Talk mit Stefan Ross und Eva Luginger live aus unserem Europapark-Studio in Rust von 9 bis 11. Und vorgestern, ja, da musste Stefan ohne seine liebe Eva ans Mikro, aber allein ist er trotzdem nicht gewesen. Der Mann Romy Kirsch und Pia Marlow haben ihn im Studio besucht.
1: Pia Marlow, ist das wirklich dein echter Name, Pia Marlow?
2: Na, es ist die Abkürzung von Pia Marlow-Lepski, aber ich kenne das halt Marlow-Lepski, wenn man es geschrieben sieht, es sieht sehr kompliziert aus und deswegen haben wir das abgekürzt. Meine Oma war früher auch immer die Frau Marlow. Und ja, kurz und bündig. Man muss es einfach machen.
1: Drum heiße ich Stefan Ross. Ja. Romy Kirsch, ich habe jetzt erst erfahren, dass Kirsch wirklich dein Name ist.
3: Ja.
1: Weil, warum, ... Fragezeichen.
3: Weil ich eigentlich verheiratet bin.
1: Ist das schön.
0: Ja. Ja, wir erfahren immer wieder Dinge, die wir vorher noch nicht gewusst haben. Zum Beispiel auch Spannendes über den Deal, den Pia mit ihrem Papa Olaf dem Flipper hat.
1: Pia Marlow hat mir gerade gesagt, der Olaf hätte nichts dagegen, wenn du heiraten würdest, weil...
2: Naja, ich sag ja immer, er muss so lange leben, bis ich mal verheiratet bin. Und ich ziehe es einfach professionell in die Länge. Also er hat keine Chance.
1: Dann wird es wahrscheinlich Johannes Esters.
2: Ja, oder noch mehr.
1: Also oder mal noch gucken. Mehr. Ja, zieh das mal bitte ganz, ganz lange
2: ich
1: raus.
2: Ich opfer mich für euch alle, damit ihr ganz lange was von Olaf dem Flipper habt.
0: Ganz feiner Zug, liebe Pia. Das freut uns natürlich auch. Trotzdem hoffen wir, dass da irgendwann noch der Richtige kommt. Jetzt auf jeden Fall die beiden auch hier bei uns zu hören. Olaf der Flipper und Pia Marlow bei Radio Schlager Paradies.

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Fred Herold bei Radio Schlagerparadies am Montagmorgen. Gib dein Ziel niemals auf und verlass dich nicht auf die Liebe. Das ist der Rat von Marianne Rosenberg. Kommt gut rein in die neue Woche.

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1: Im Norden und Nordosten, da sind heute einzelne Schauer oder auch Gewitter möglich. Hier im Westen und Süden aber viel, viel Sonnenschein und da bleibt es auch trocken. Und die Temperaturen auf jeden Fall wieder sommerlich heute und heiß. 25 bis 36 Grad. Und morgen dann fast überall im Land Sonnenschein und auch wieder bis zu 36 Grad. Hochsommer vom Feinsten.

0: Sabrina Berger, alles neu bei Radio Schlager Paradies zum Start in eine neue Woche. Ja, der Montag hat uns wieder, der schönste Tag der Woche, ja, aus dem Bett gequält. Haben wir uns ja schon mal beim Blick in den Spiegel, da sind wir zum Glück noch viel zu müde gewesen, um uns zu erschrecken. Die Dusche hat auch nicht die gewünschte Wachmacherwirkung erzielt und bis nach dem ersten Kaffee, ja, da sind die Augen doch noch auf Halbmast gestanden. Typischer Montagmorgen kennen wir alle. Ich persönlich frage mich ja zwischendurch immer wieder mal, ob so ein Morgen bei unseren Schlagerstars genauso abläuft. Bei Daniel Lopez zum Beispiel sieht ein typischer Morgen so aus.
1: So komisch wie es klingen mag, fängt mein Morgen mit Musik an. Und eine riesen Tasse Kaffee. Ich liebe Kaffee. Wir machen das Radio hier an, um erst mal wach zu werden. Dann bringe ich meinen Sohn zum Kindergarten. Direkt danach geht's in den Gym, aber nicht jeden Tag, leider. Wir versuchen wenigstens dreimal die Woche mal hinzugehen. Wenn man schon bezahlt, ne, dann sollte man wenigstens hingehen. Also wir versuchen das zumindest.
0: Ja, das ist immer die Sache mit dem inneren Schweinehund überwinden. Für mich wäre es nichts, so früh am Morgen schon ins Gym zu gehen. Gut, für mich ist es generell nichts, auch spät am Abend nicht. Aber ich drücke Daniel auf jeden Fall die Daumen, dass es hinkriegt. Er kann sich ja mit seinen eigenen Songs entsprechend auch motivieren. Die sorgen auch hier bei Radio Schlagerparadies immer für gute Laune.

Schlagerparadies am Montag jetzt mit Lea Lieblich und dem Zaubergefühl, gewünscht von Susanne über unsere Homepage über schlagerparadies.de.

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2: Ich bin Tanja Wagner. Zum vierten Mal in wenigen Tagen hat das US-Militär Ziele im Iran angegriffen. Der Iran schoss Raketen auf US-Ziele in Staaten am Persischen Golf. Hat die Diplomatie aktuell noch eine Chance?
3: Danach sieht es derzeit kaum aus. Die Straße von Hormuz bleibt der zentrale Streitpunkt. Über die Meerenge wird ein großer Teil des weltweiten Öl- und Gasexports transportiert. Die USA wollen mit ihren Angriffen Irans Fähigkeit schwächen, Schiffe in der Straße von Hormuz anzugreifen. Der Iran betrachtet die Kontrolle über die Straße als strategisches Druckmittel gegenüber Washington und will die Kontrolle darüber behalten. Verhandlungen mit dem Anrainerstaat Oman endeten zuletzt ohne Ergebnis.
4: Amira Raja, Beirut.
2: Die neuen Rechte für Fluggäste in der EU nehmen heute voraussichtlich die letzte Hürde vor der Umsetzung. Die Minister der EU-Staaten wollen die Änderungen billigen. Das Europaparlament hat bereits zugestimmt. Ab Mitte 2027 dürfen Kinder unter 14 Jahren im Flugzeug kostenlos neben ihren Eltern sitzen. Das gilt auch für Schwangere sowie Menschen mit Behinderungen und deren Begleitung. Außerdem müssen Airlines Boardingpässe für eingecheckte Gäste ohne zusätzliche Gebühren ausdrucken. Wer zu Unrecht im Gefängnis war, soll künftig mehr Entschädigung bekommen. Nach einem Vorschlag von Bundesjustizministerin Hubich sollen Betroffene 100 Euro statt wie bisher 75 Euro pro Tag bekommen. Ab 6 Monaten Haft sind 150 Euro pro Tag vorgesehen. Außerdem sollen keine Abzüge mehr für Unterkunft und Verpflegung gemacht werden. Über den Gesetzentwurf beraten jetzt Länder und Verbände. Das frühe Scheitern der deutschen Fußballnationalmannschaft bei der WM kostet den DFB viel Geld. Das Defizit liege bei geplanten 9,4 Millionen Euro. Das tatsächliche Ergebnis könne man aber erst im Herbst benennen, sagte DFB-Schatzmeister Grunwald dem Kicker.
5: Für das Erreichen der ersten K.O.-Runde erhält der DFB von der FIFA knapp 10 Millionen Euro. Prämien für die Spieler wären erst ab dem Achtelfinale fällig gewesen. Trotzdem macht der DFB durch den frühen K.O. deutlich mehr Miese. Denn zum schon eingeplanten Defizit in Höhe von 9,4 Millionen Euro kommen laut Kicker jetzt nochmal knapp 7 Millionen Euro obendrauf. Abfindungen für Ex-Bundestrainer Nagelsmann und sein Team. Uli Reitinger, Sportredaktion.
1: Das Wetter für Deutschland.
2: Die aktuelle Vorhersage des Deutschen Wetterdienstes. In der Nordhälfte am Nachmittag einzelne Schauer und Gewitter, vom Westen bis in den Süden dagegen viel Sonne und es bleibt trocken. Höchstwerte 25 bis 35 Grad. An der Küste kühler. Morgen fast überall sehr sonnig, im Norden und Nordosten ziehen vereinzelt ein paar harmlose Wolken durch. Später vor allem im Süden und in den Mittelgebirgen einzelne, dann aber kräftige Gewitter. Höchstwerte 21 bis 36 Grad.
0: Schlagerparadies. Ich freue mich, dass ihr da seid. Habt einen tollen Wochenstart. Ich bin Stefan Grub. Hallo zusammen.
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Der Montag hat uns wieder hier bei Radio Schlagerparadies. Ich darf euch heute in den nächsten 4 Stunden ein bisschen mit auf die Reise nehmen zum Lieblingsort eines eurer Lieblingsschlagerstars. Dann schauen wir mal, was ausländische Touristen an Deutschland und den Deutschen bemerkenswert finden. Und mit etwas Glück gibt's auch noch was zu gewinnen. Also dranbleiben lohnt sich wie immer, alleine schon wegen der großartigen Musik. Und die könnt ihr natürlich wieder gerne mitbestimmen. Heute über unsere kostenlose Radio Schlagerparadies App oder per WhatsApp Sprachnachricht an die 06805 609 110. Ich freue mich auf eure Nachrichten.

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Nein, das ist die aktuelle Single von Mitch Keller. Schön, dass ihr mit dabei seid und mindestens genauso schön, wenn ihr euch bei mir meldet mit euren Grüßen und Musikwünschen. In meinem Postfach hier, da flattern gerade schon richtig viele Nachrichten von euch rein. Eine davon hat mich erreicht aus der Hansestadt Rostock von der Stefanie. Sie hat auch ein paar ganz liebe Grüße dagelassen an ihren Hasen Andreas. Ob sie jetzt einen echten Hasen meint, weiß ich nicht. Sie sagt auf jeden Fall, ich wünsche dir eine schöne Woche und die letzten drei Worte der Nachricht, die behalte ich jetzt mal für mich. Die sagt sie dem Andreas ohnehin lieber selbst. Ihren Song habe ich aber. Daniela Alfinito, dann ziehe ich meine Blue Jeans an. Hier bei Radio Schlagerparadies.

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1: Wir nehmen euch diese Woche auch wieder mit zu den Lieblingsorten eurer Lieblingsstars hier bei Radio Schlagerparadies. Und auch in dieser Woche stellen wir euch ein paar echte Perlen innerhalb Deutschlands vor, von denen die Stars total angetan sind und die vielleicht auch für euch durchaus mal einen Abstecher wert sein könnten jetzt in der Ferienzeit. Anita Hofmann, die hat uns mit ganz viel Begeisterung von ihrem Lieblingsort erzählt.
2: Mein absoluter Lieblingsort in Deutschland ist Überlingen am Bodensee. Für mich hat dieser Ort einfach ein ganz besonderes Flair. Die wunderschöne Promenade direkt am Wasser, die vielen Cafés, Restaurants und Eisdielen machen jeden Besuch zu etwas ganz Besonderem. Außerdem liegt Überlingen im Dreiländereck von Deutschland, Österreich und der Schweiz. Man hat dort unglaublich viele Möglichkeiten, etwas zu unternehmen. Und gleichzeitig strahlt der Ort eine ganz besondere Ruhe aus. Deshalb zieht es mich immer wieder dorthin zurück.
1: Also ich glaube, im Reisebüro hätten sie es nicht schöner sagen können. Anita hat ja aber auch eine ganz persönliche Verbindung zu Überlingen.
2: Mein Mann kommt von dort und ich habe einen großen Teil meiner Jugend am Bodensee verbracht. Besonders beeindruckend ist für mich jedes Jahr die Fasnacht. Mein Mann ist Vize bei den Hänsele, deshalb erlebe ich diese Tradition ganz intensiv mit. Aber auch im Sommer am Bodensee ist es unvergesslich, ob Wasserski auf dem See, gemeinsame Ausflüge mit Freunden oder einfach ein Abend an der Promenade. Das sind Erinnerungen, die ich bis heute mit Überlingen verbinde.
1: Wer so stark mit einem Ort verbunden ist wie Anita, der kennt natürlich auch die ganz besonderen Highlights.
2: Unbedingt anschauen sollte man das beeindruckende Münster St. Nikolaus. Es ist das Wahrzeichen von Überlingen. Danach empfehle ich einen kleinen Spaziergang entlang der Promenade. Dort gibt's tolle Restaurants und natürlich jede Menge hervorragende Eisdielen. Mein persönlicher Tipp ist aber ganz klar eine Schifffahrt auf dem Bodensee. Vom Wasser aus erlebt man die Region noch einmal aus einer ganz anderen Perspektive.
1: Also, ich würde sagen, da habt ihr schon mal einen spannenden und interessanten Tourplan für euren Besuch in Überlingen. Vielen Dank, Anita Hofmann. Und jetzt haben wir sie hier für euch. Ganz ehrlich, gefährlich.

0: jetzt eigentlich erlaubt?
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Einen wunderschönen Montagvormittag euch allen. Sie füllt sich langsam immer mehr, unsere Gruß- und Wunschbox auf radioschlagerparadies.de. Ist genau mein Wetter. Ich freue mich wirklich über jede einzelne Nachricht von euch, auch wenn ich nicht immer jeden eurer Musikwünsche erfüllen kann. Wenn's mal nicht gleich klappt, einfach nochmal versuchen per WhatsApp-Sprachnachricht an die 06805 699 110 oder über unsere kostenlose Radioschlagerparadies-App. Über die hat sich auch der Florian aus Hummelshain in Thüringen gemeldet. Grüße gehen raus an seinen Arbeitskollegen Tobias und an alle Schlagerparadies-Hörer. Wenke Mühre jetzt für euch. Eine Mark für Charlie. Klassiker aus dem Jahr 1977. Viel Spaß damit.

0: 11 Uhr haben wir's.
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2: Ich bin Tanja Wagner. Bei verspäteten oder gestrichenen Flügen sollen Reisende in der EU künftig leichter ihre Rechte geltend machen können. Dafür gaben die EU-Länder in Brüssel das finale grüne Licht. Die Regeln sind voraussichtlich ab Mitte 2027 verbindlich. Allerdings greift ein Entschädigungsanspruch nur, wenn die Airline die Ausfälle oder Verspätungen zu verschulden hat. Neue Rechte gibt's für Kinderschwangere und Menschen mit Behinderungen, was kostenlose Sitzplatzreservierungen angeht. Auch müssen Airlines Rechtschreibfehler beim Namen auf Tickets kostenlos korrigieren. Zum vierten Mal in wenigen Tagen hat das US-Militär Ziele im Iran angegriffen. Der Iran schoss Raketen auf US-Ziele in Staaten am Persischen Golf. Hat die Diplomatie aktuell noch eine Chance?
3: Danach sieht es derzeit kaum aus. Die Straße von Hormus bleibt der zentrale Streitpunkt. Über die Meerenge wird ein großer Teil des weltweiten Öl- und Gasexports transportiert. Die USA wollen mit ihren Angriffen Irans Fähigkeit schwächen, Schiffe in der Straße von Hormus anzugreifen. Der Iran betrachtet die Kontrolle über die Straße als strategisches Druckmittel gegenüber Washington und will die Kontrolle darüber behalten. Verhandlungen mit dem Anrainerstaat Oman endeten zuletzt ohne Ergebnis. Amira Raja, Beirut.
2: Wer zu Unrecht im Gefängnis war, soll künftig mehr Entschädigung bekommen. Nach einem Vorschlag von Bundesjustizministerin Hubig sollen Betroffene 100 Euro statt wie bisher 75 Euro pro Tag bekommen. Ab 6 Monaten Haft sind 150 Euro pro Tag vorgesehen. Außerdem sollen keine Abzüge mehr für Unterkunft und Verpflegung gemacht werden. Über den Gesetzentwurf beraten jetzt Länder und Verbände. Das frühe Scheitern der deutschen Fußballnationalmannschaft bei der WM kostet den DFB viel Geld. Das Defizit liege bei geplanten 9,4 Millionen Euro. Das tatsächliche Ergebnis könne man aber erst im Herbst benennen, sagte DFB-Schatzmeister Grunwald dem Kicker.
4: Für das Erreichen der ersten K.O.-Runde erhält der DFB von der FIFA knapp 10 Millionen Euro. Prämien für die Spieler wären erst ab dem Achtelfinale fällig gewesen. Trotzdem macht der DFB durch den frühen K.O. deutlich mehr Miese. Denn zum schon eingeplanten Defizit in Höhe von 9,4 Millionen Euro kommen laut Kicker jetzt nochmal knapp 7 Millionen Euro obendrauf. Abfindungen für Ex-Bundestrainer Nagelsmann und sein Team. Uli Reitinger, Sportredaktion.
1: Das Wetter für Deutschland.
2: Die aktuelle Vorhersage des Deutschen Wetterdienstes. In der Nordhälfte am Nachmittag einzelne Schauer und Gewitter, vom Westen bis in den Süden dagegen viel Sonne und es bleibt trocken. Höchstwerte 25 bis 35 Grad. An der Küste kühler. Morgen fast überall sehr sonnig, im Norden und Nordosten ziehen vereinzelt ein paar harmlose Wolken durch. Später vor allem im Süden und in den Mittelgebirgen einzelne, dann aber kräftige Gewitter. Höchstwerte 21 bis 36 Grad.
5: Wie eigenartig sind wir Deutschen eigentlich? Das klären wir gleich. Ich bin Stefan Grub. Hallöchen.
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1: Ihr kennt das bestimmt, wenn man im Urlaub hin und wieder mal in anderen Ländern unterwegs ist, da fallen einem ja meistens zuerst so die Unterschiede zu Deutschland ins Auge. So diese Kleinigkeiten, wo du dann zuguckst und denkst,
2: was machst du denn hier?
1: Ja, solche Sachen wie, warum reden die Italiener mit Händen und Füßen? Warum hupen die Franzosen so viel? Und warum sind die Griechen immer so gemütlich? Ja, manche Verhaltensweisen im Ausland, die kommen uns Deutschen schon manchmal komisch vor, aber das geht den Urlaubern aus dem Ausland mit uns umgekehrt genauso. Die Italiener zum Beispiel, die zucken mit den Achseln, wenn sie in unsere Schlafzimmer gucken. Meine Kollegin Claudia Wächter weiß auch warum.
3: Die Italiener, die machen sich jetzt echt Sorgen um das Sexleben der Deutschen. Wie bitteschön macht man Amore unter getrennten, gefühlt handtuchgroßen Federbetten? Hier vergnügt man sich unter einem riesigen Oberbett und überhaupt die ganze Schlafkultur, die ist doch im Netz hier Thema. Fazit, wenn einer morgens in den Ferien um 7 aus dem Schlafsack kriecht, dann garantiert ein Deutscher.
1: Wenn ihr euch jetzt fragt, wie kommen die denn da drauf, dann wartet mal ab, was die Griechen über uns sagen. Hören wir alles noch in dieser Stunde hier bei Radio Schlagerparadies.

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0: Ach ja, die einen, die genießen gerade ihren wohlverdienten Urlaub. Die anderen von uns, die freuen sich heute schon wieder auf den Start in eine aufregende Arbeitswoche. Wenn's heute noch ein bisschen hakt, hier und da, es tut's ja montags manchmal ganz gerne, dann nehmt euch doch einfach euren Lieblingssong zu Hilfe. Das geht ganz einfach über unsere Radio Schlagerparadies App. Da gibt's den großen orangefarbenen Musikwunsch-Button. Könnt ihr gerne mal drauf tippen. Ihr könnt mir aber auch gerne über WhatsApp eine Sprachnachricht schicken an die 06805 699 110 und dann flutscht's auch wieder bei der Arbeit.
1: Hallo, ich ist Akira. Ich bin gerade im Ofen auf der Baustelle und ich würde mir einmal den Song wünschen. Aloha, Hiri. Schönen Montag.

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0: Radio Schlagerparadies mit Mario Steffen und Sansibar im Februar. Gut, dass wir gerade beim Thema sind. Ihr habt beim Urlaub im Ausland ja sicher auch schon Situationen erlebt, bei denen ihr euch gefragt habt, sag mal, was machen die denn da und warum machen die das? Andere Länder haben ja bekanntlich andere Sitten und wenn man die nicht kennt, dann gerät man schon mal ganz schön ins Staunen. Das geht Ausländern, die bei uns Urlaub machen, aber genauso. Mein Kollege Takis Zafos aus Athen, der hat mal bei seinen Landsleuten in Griechenland nachgefragt.
1: Hier in Griechenland höre ich es immer wieder von Bekannten oder Freunden, die in Deutschland Urlaub gemacht haben. Vom Land habe ich viel gesehen, aber von den Leuten gar nichts. Die geben den Eindruck, sie haben es eilig, weil sie was ganz, ganz Wichtiges erledigen müssen, im Stil busy, busy, bye, bye. Sogar diejenigen, die im Sommer in Griechenland ihren Urlaub verbringen und begeistert sind, weil die Einheimischen sie immer wieder eingeladen haben, ausgerechnet diese, haben leider keine Zeit. Und geizig sind sie außerdem auch noch, heißt es.
0: Naja, geizig würde ich jetzt nicht sagen, aber korrekt. Laut meiner Kollegin Dorothea Finkbeiner wissen das auch die Franzosen.
2: Hier in Frankreich bleibt Leuten, die aus dem Deutschlandurlaub zurückkommen, vor allem eines in Erinnerung. Dass Deutsche nicht bei roter Fußgängerampel über die Straße gehen. Auch nicht, wenn kein Auto weit und breit zu hören oder zu sehen ist. Die Geschichten, wie Erwachsene minutenlang geduldig vor leeren Straßen warten, sind der Renner beim Treffen mit Freunden zu Hause. Positiv überrascht aber sind die meisten, die natürlich überzeugt sind, dass französische Küche mit Abstand die beste der Welt ist. Dass man auch in Deutschland sehr gut essen kann.
0: Das hätten sie uns gar nicht zugetraut, die Franzosen. Naja, zum Glück ist vieles nicht mehr als ein Klischee, aber die eine oder andere seltsame Verhaltensweise, die legen auch wir Deutsche an den Tag. Und das ist auch gut so.

0: Schön, dass ihr dabei seid. Vielleicht habt ihr in der letzten Stunde aufmerksam zugehört. Anita Hofmann hat ihren Lieblingsort Überlingen vorgestellt hier bei Radio Schlagerparadies. Und daraufhin hat sich unsere Hörerin Gerdi aus Lampertsheim in Südhessen bei mir gemeldet per Sprachnachricht an die 06805. 699110, hat mich echt wahnsinnig gefreut. Sie hat nämlich zu Überlingen auch eine ganz besondere Verbindung, hat sie mir erzählt.
1: Ja, hallo, hier ist die Gerdi Marquardt aus Lambertheim. Hab eben gerade den Bericht von Überlingen gehört, von Anita Hofmann. Ich habe mich so wohl gefühlt, weil das fast wie meine zweite Heimat ist. Meine Schwester wohnt da. Das Münsters kenne ich sehr gut. Und ich würde gern auch den Pfarrer Bernd Walder vom Münster mit einem Gruß beglücken, weil er sich immer so um seine Schäfchen bemüht. Dann grüße ich alle Überlinger mit einem schönen Lied, das sie vielleicht selbst raussuchen für mich. Das wäre sehr nett. Vielen Dank.

0: Hat sie noch mal Glück gehabt, Marie Reim. 12 Uhr haben wir's.
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2: Ich bin Tanja Wagner. Von EU-Kommissionspräsidentin von der Leyen beauftragte Experten empfehlen, den Zugang zu Social Media für Kinder unter 13 Jahren in allen Mitgliedsländern zu beschränken. Die Nutzung sozialer Medien und anderer digitaler Dienste sollte nur unter Aufsicht der Eltern oder in einem pädagogischen Kontext sowie zeitlich begrenzt erfolgen.
3: Überhaupt kein Social Media für Kinder bis zu 2 Jahren. Zugang nur unter Aufsicht von Eltern oder Lehrern für Kinder bis zu einschließlich 13 Jahren. Und danach Zugang zu Plattformen, sofern diese Plattformen bewiesen haben, dass sie jugendgeeignet sind. Alterskontrollen werden also auf jeden Fall kommen. Einen offiziellen Vorschlag, den will die Kommission nach der Sommerpause machen. Dieter Ebeling, Brüssel.
2: Die schwarz-rote Koalition will die Tabaksteuer stärker erhöhen als bisher geplant. Das berichtet das Redaktionsnetzwerk Deutschland unter Berufung auf das Bundesfinanzministerium. Der durchschnittliche Preis für eine Packung Zigaretten soll demnach bis 2030 schrittweise von aktuell rund 8 auf fast 11,80 Euro steigen.
4: Die höheren Steuern sollen dem Bund jedes Jahr rund 800 Millionen Euro zusätzlich bringen. Das Geld kann die Regierung gut gebrauchen, denn sie muss Milliardenlücken im Haushalt schließen und hat den Ländern zuletzt mehr Unterstützung für Krankenhäuser zugesagt. Gleichzeitig will die Koalition das Rauchen unattraktiver machen, vor allem für junge Menschen. Schon im kommenden Jahr soll die durchschnittliche Packung Zigaretten deshalb in einem ersten Schritt mehr als 9 Euro kosten. Zoe Tassovali, Redaktion.
2: Im Konflikt um die Straße von Hormuz lassen Washington und Teheran die Situation am Persischen Golf weiter eskalieren. Bereits zum 4. Mal binnen einer Woche griff das US-Militär den Iran an. Die im Iran mächtigen Revolutionsgarden reagierten erneut mit Vergeltungsangriffen auf die Golfstaaten Kuwait und Bahrain sowie auf das gut 1000 Kilometer entfernte Jordanien. Das Katzenbuch Pfoten vom Tisch von Hape Kerkeling wird verfilmt und dafür werden jetzt 300 Komparsen gesucht. Wie die Agentur Eik und Weber der Deutschen Presseagentur mitteilte, finden die Dreharbeiten im August und September in den Großräumen Köln und Dortmund statt. Interessierte können sich ab sofort online unter hape-casting.de bewerben.
1: Das Wetter für Deutschland.
2: Die aktuelle Vorhersage des Deutschen Wetterdienstes. In der Nordhälfte am Nachmittag einzelne Schauer und Gewitter, vom Westen bis in den Süden dagegen viel Sonne und es bleibt trocken. Höchstwerte 25 bis 35 Grad. An der Küste kühler. Morgen fast überall sehr sonnig, im Norden und Nordosten ziehen vereinzelt ein paar harmlose Wolken durch. Später vor allem im Süden und in den Mittelgebirgen einzelne, dann aber kräftige Gewitter. Höchstwerte 21 bis 36 Grad.
0: 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So ihr Lieben, jetzt die Ohren spitzen in der Mittagspause. Ihr könnt gleich mitspielen und gewinnen. Stefan Grub für euch am Mikrofon. Hi.
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1: Es fängt gerade erst an. Ja, die Woche, die fängt auch gerade erst an. Für die einen auf der Baustelle, für die anderen im Büro und für wiederum andere auch im Homeoffice. Und da heißt's ja des Öfteren mal, ja, im Homeoffice, da wird ja sowieso nicht richtig gearbeitet, da legen sie alle die Füße hoch und solche Sachen. Das ist natürlich so nicht ganz richtig. Also zumindest der Thorsten aus Wesel in Nordrhein-Westfalen, der sitzt gerade im Homeoffice und ist hochkonzentriert am Arbeiten. Im Schweiße seines Angesichts hat er sich aber trotzdem die Zeit genommen und sich gemeldet über unsere Homepage radioschlagerparadies.de. Denn Thorsten hat auch eine Kollegin, die Katrin, und die sitzt heute ganz alleine im Büro. Deswegen hat Thorsten auch eine Nachricht dagelassen für sie. Liebe Katrin, schreibt er, danke, dass du auch an einsamen Bürotagen die Stellung hältst und für gute Laune sorgst. Dieser Song ist für dich als kleine musikalische Umarmung aus dem Homeoffice. Ist das nicht süß? Hier ist euer Song. Patrick Lindner.
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0: Ihr hört Radio Schlagerparadies und ich darf, bevor wir so richtig in den Nachmittag starten, heute nochmal gratulieren und Happy Birthday sagen. Heute feiert nämlich eine echte TV-Legende Geburtstag. Ihr dürft gerne mal raten, wer. Ist es A. Günther Jauch oder B. Günther Jauch oder ist es vielleicht doch C. Günther Jauch oder sogar D. Günther Jauch? Kurz nachdenken. Ihr habt es natürlich richtig erraten. Es ist Günther Jauch. Ja, 70 Jahre wird er jung und fast genauso lange ist er auch schon im Fernsehen. Naja, fast. In den 1980er Jahren ging es mit seiner Moderatorenkarriere richtig steil nach oben. Nicht zuletzt wegen seiner kecken Sprüche. Ja. Fand damals auch nicht jeder immer gut. Fußballstar Mario Basler zum Beispiel im aktuellen Sportstudio 1996.
1: Waren Sie mit Ihrer Leistung in Holland gegen Holland eigentlich zufrieden?
2: Ja.
1: Waren Sie fast der Einzige?
2: Was habe ich gemacht in der Defensive? Wie war Ihre Meinung oder haben Sie das Spiel gar nicht gesehen?
1: Doch.
2: Ganz gesehen?
1: Das war in Ordnung.
2: Ganz gesehen.
1: Ja, die letzten 7 Minuten nicht, weil ich das selber Sendung hatte. Die war viel wichtiger dann in dem Moment.
0: Ja, typisch Günther Jauch. Seiner Karriere hat es zum Glück nicht geschadet. Im Gegenteil, Günther Jauch ist seit vielen Jahren eine der beliebtesten Persönlichkeiten in Deutschland. Und ja, das hat ja auch seine Gründe. Wir hätten auch gern mit ihm gesprochen heute an seinem Geburtstag. Aber er hat sich für heute was vorgenommen, nämlich nicht ans Telefon zu gehen. Daher auf diesem Wege alles Gute und Happy Birthday,

Ich hoffe, ihr hattet eine entspannte Mittagspause. Jetzt müssen wir alle noch mal in die Hände spucken bis zum Feierabend. Und ich freue mich, wenn ich euch den Arbeitstag ein klein bisschen angenehmer machen kann mit euren Lieblingsschlagern. Deshalb meldet euch gerne auch heute Nachmittag über unsere kostenlose Radio-Schlager-Paradies-App oder per WhatsApp-Sprachnachricht an die 06805 699 110. Die Bianca, die hat das schon getan und da freue ich mich ausgegeben.

0: Anlass wirklich ganz besonders.
1: Hallo ihr Lieben, hier ist die Bianca aus dem Deistern. Ich bin immer noch unterwegs, arbeiten, Post austragen. Habe jetzt leider gerade erfahren, dass mein Mann noch mal eine kleine Herz-OP kriegt. Ich wollte fragen, ob ich wenigstens das Lied einmal noch kurz hören könnte. Endlich zu Hause von Rhinestones, weil das passt irgendwie, dass ich ihn endlich zu Hause haben will. Vielen Dank euch, liebe Grüße, macht weiter.

0: Annemarie verliebt mich gerade. Es ist 13 Uhr.
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2: Ich bin Tanja Wagner. Bei verspäteten oder gestrichenen Flügen sollen Reisende in der EU künftig leichter ihre Rechte geltend machen können. Dafür gaben die EU-Länder in Brüssel das finale grüne Licht. Die Regeln sind voraussichtlich ab Mitte 2027 verbindlich.
3: Ab 3 Stunden Verspätung gibt es wie bisher Entschädigungen. Je länger die Strecke, desto mehr Geld, maximal 600 Euro. Neu sind die Fristen. Innerhalb von 4 Tagen müssen die Passagiere von der Airline über das Recht auf Entschädigung informiert werden. Für den Antrag haben sie dann 9 Monate Zeit. Zu Verbesserungen gehört auch, dass für die Sitzreservierung von Kindern unter 14 Jahren neben den Eltern nichts mehr gezahlt werden muss. Dieter Ebeling, Brüssel.
2: Von EU-Kommissionspräsidentin von der Leyen beauftragte Experten empfehlen, den Zugang zu Social Media für Kinder unter 13 Jahren in allen Mitgliedsländern zu beschränken. Die Nutzung sozialer Medien und anderer digitaler Dienste sollte bis zu dieser Altersgrenze nur unter Aufsicht der Eltern oder in einem pädagogischen Kontext sowie zeitlich begrenzt erfolgen, heißt es in einem in Brüssel vorgestellten Bericht. Mindestens 5 Menschen sind an diesem Wochenende wieder beim Baden ums Leben gekommen, darunter auch ein 13 Jahre altes Mädchen in Schleswig-Holstein. Die DLRG warnt deshalb nochmal eindringlich vor den Gefahren im Wasser.
4: Oft schätzen Menschen eine Situation einfach falsch ein. Vor allem muss man sagen, Jungs und Männer. Sie überschätzen zum Beispiel ihr eigenes Schwimmvermögen oder die Sicherheit von aufblasbaren Schwimmhilfen. Oder sie haben Alkohol oder Drogen im Blut, springen in unbekannte Gewässer, die vielleicht zu flach sein können oder in denen es Strömungen oder schwer sichtbare Hindernisse geben kann. Und viele unterschätzen auch gerade bei Hitze kalte Wassertemperaturen, die einen Kälteschock beim Reinspringen auslösen können.
2: 27 Tote, mindestens 63 Verletzte. Ein Brand in einem Lokal in der thailändischen Hauptstadt Bangkok erschüttert. Laut Bangkoks Gouverneur prüfen die Ermittler unter anderem, ob Notausgänge versperrt gewesen seien und das Lokal die Brandschutzauflagen erfüllt habe. Das Feuer hatte sich wegen leicht entflammbarer Decken und Dekorationsmaterialien rasch ausgebreitet.
1: Das Wetter für Deutschland.
2: Die aktuelle Vorhersage des Deutschen Wetterdienstes. In der Nordhälfte am Nachmittag einzelne Schauer und Gewitter, vom Westen bis in den Süden dagegen viel Sonne und es bleibt trocken. Höchstwerte 25 bis 35 Grad. An der Küste kühler. Morgen fast überall sehr sonnig, im Norden und Nordosten ziehen vereinzelt ein paar harmlose Wolken durch. Später vor allem im Süden und in den Mittelgebirgen einzelne, dann aber kräftige Gewitter. Höchstwerte 21 bis 36 Grad.
0: Schlagerparadies. Jetzt nicht mehr stressen lassen, träumen wir uns lieber in den Nachmittag mit Dennis Wilms. Ich bin Stefan Grub. Hallöchen.
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Jordan Hansen hier bei Radio Schlagerparadies mit einem guten Tipp für den Nachmittag. Nur die Ruhe. Bisschen Zeit haben wir noch zusammen und ein bisschen Platz ist auch noch in meiner Playlist in dieser Stunde. Einen davon hat sich eben schon mal der Joachim aus Obrichheim in der Pfalz geschnappt, denn Joachim will gerne ganz dringend ein paar Grüße loswerden an seine liebe Frau Sandra. Und die hätte er gerne noch garniert mit einem tollen Song von den Rodensteinern. Ciao, ciao, amore.

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0: Laura Wilde mit einer geballten Ladung Sommerfeeling hier bei Radio Schlagerparadies. Da hoffe ich doch, ihr genießt die Ferienzeit und hört uns vielleicht sogar im Urlaub zu, wo auch immer ihr seid. Es gibt ja bestimmte Länder oder Orte, da fahren wir Deutschen ganz besonders gerne hin. Welche das sind, das hat eine aktuelle Umfrage vom Playboy jetzt untersucht und die zeigt nicht nur die beliebtesten Reiseziele, sondern auch welche Regionen mit besonders freundlichen Menschen punkten. Und da schau her, mehr als 3/4 der Befragten finden es deshalb im eigenen Land am schönsten. Wo genau, weiß Philipp Wolf vom Playboy.
1: Wenn die Deutschen sich so im eigenen Land umschauen, dann sagen sie, die Bewohner der Nordseeküste und der Nordseeinseln sind herausragend sympathisch. Das findet eine relative Mehrheit von 21%. Und das ist ja auch ein Faktor für attraktive Reiseziele. Fast genauso angenehm wie an der Nordsee finden wir die Leute und die Stimmung in Hamburg, aber auch im Rheinland um Köln. Und wo es uns Urlaubern am besten gefällt, nämlich im malerischen Süden, da empfinden wir auch die Menschen als angenehme Gastgeber. Im Allgäu, im Schwarzwald und am Bodensee zum Beispiel. Lauter nette Leute, sagt rund jeder 7. Deutsche.
0: Ja, tolle und liebe Menschen gibt's in Deutschland ganz, ganz viele und zwar überall. Beim Thema Urlaubsflirt, da haben aber andere die Nase vorn.
1: Wer an Urlaub denkt, denkt auch ans Flirten. Jedenfalls haben die Meinungsforscher von Norstat für uns herausgefunden, dass es jedem 4. Mann und jeder 7. Frau so geht und sie im Sommerurlaub in besonderer Flirtlaune sind. Die besten Erfahrungen scheinen sie da übrigens in Italien, in Schweden und in Spanien gemacht zu haben. Wahrscheinlich nicht bloß zufällig da, wo wir auch die Frauen und Männer am hübschesten finden.
0: Tja, das ist aber nicht der einzige Grund, warum wir ausgerechnet in diesen Ländern am liebsten flirten.
1: Außerdem schätzen wir die Italiener, Schweden und Spanier als besonders offen und aufgeschlossen ein. Aber sich selbst geben die Deutschen in diesem Ranking ebenfalls einen internationalen Spitzenplatz, nämlich den 4. hinter den 3 genannten Ländern. Man sieht also, nicht nur mit landschaftlicher Schönheit und sympathischen Gastgebern punktet Deutschland als Ferienziel, sondern ein Urlaub hier ist auch durchaus sexy.
0: Ja, haben wir doch schon immer gewusst, oder? Deutschland ist schon ganz schön sexy und nebenbei bemerkt auch ganz schön cool. Christina Bach jetzt für euch.

0: Gran Canaria, das ist ja nix gegen unser Wetter hier in Deutschland aktuell. Also ich war eben mal kurz vor der Tür und ich muss schon sagen, ey, mein lieber Scholli, ganz großen Respekt an alle von euch, die bei diesen Temperaturen draußen auf der Baustelle stehen. Wirklich Hochachtung. Da stimmt mir die Birgit aus Troisdorf in Nordrhein-Westfalen bestimmt zu. Sie hat mir geschrieben über unsere kostenlose Radioschlagerparadies-App. Heiße Grüße hat sie dagelassen an alle Dachdecker, die gerade nebenan auf der Baustelle Radioschlagerparadies hören und der Hitze einfach trotzen. Eine kleine musikalische Erfrischung hat die Birgit auch für euch. Brandneu und brandheiß hier bei Radioschlagerparadies. Timo und Für immer.
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0: zeitloser Klassiker von Howard Carpendale, Ti Amo. Und da steht sie, gepackt ist ihr Koffer, meine liebe Kollegin Alex Becker. Hallo Alex.
1: Hallo Stefan, schön dich zu sehen.
0: Freue mich auch.
1: Ist ja ganz schön warm, ne?
0: Ja, es sind hoffentlich Kühlakkus hier in deinem Käuferchen.
1: Also man muss dazu sagen, ich bin wirklich ein Sommerfan. Also ich mag es eigentlich sehr, sehr gerne, wenn es warm ist. Aber natürlich, wenn man arbeiten muss, ist das so eine Sache. Ne? Wir haben es ja hier im Studio, sag ich jetzt mal, okay, angenehm, ne? Ist in Ordnung. Aber bestimmt ganz viele unserer Hörer sind irgendwo draußen unterwegs oder schwitzen sich ein bisschen durch den Arbeitstag. Vielleicht erzählt ihr uns einfach mal, wie ihr das macht heute mit der Hitze. Und obendrauf schickt ihr mir noch einen Musikwunsch für gleich. Da bin ich sehr gespannt, was da so reinkommt. 08 068 05 699 110.
0: Ja, klingt doch nach einem vernünftigen Plan. Dann würde ich doch sagen, ich räume schon mal das Feld, ja, und du machst dir hier gemütlich und stellst die Klima noch 2 Grad kälter. Ja, ist gemein, ne? Okay, aber man muss mit dem arbeiten, was man hat. Ich bin Stefan Grub, ich sag an dieser Stelle schon mal Tschüss und euch noch einen wunderschönen Montag und gleich viel Spaß mit Alex Becker hier bei Radio Schlagerparadies. Ciao, ciao.

0: Hier seid ihr richtig. Hier seid ihr richtig bei Radio Schlagerparadies. 14 Uhr haben wir es.
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2: Ich bin Babette Büchner. Auf Kinder unter 13 Jahren könnten in Deutschland strikte Social-Media-Beschränkungen zukommen. Experten haben der EU-Kommission empfohlen, den Zugang für Kinder unter diese Altersgrenze zu beschränken. Bis zu diesem Alter sollte die Nutzung nur zeitlich begrenzt unter Aufsicht der Eltern oder in pädagogischem Kontext möglich sein, heißt es in ihrem Bericht. Die EU-Kommission will nun nach dem Sommer einen Gesetzesvorschlag vorlegen. Volkswagen-Konzernchef Oliver Blume hat erstmals das mögliche Ausmaß der erwarteten Einschnitte genannt. Ohne Veränderung der Arbeitskosten müssten rund 50.000 Stellen weltweit abgebaut werden, sagte er in einem internen Interview im Volkswagen-Intranet.
3: Noch ist also nicht entschieden, wie viele Jobs am Ende tatsächlich wegfallen. VW prüft derzeit, wo sie sparen lässt und will dabei auch die Arbeitskosten senken. Gleichzeitig bleibt die Zukunft mehrerer deutscher Werke offen. Für Emden, Hannover, Zwickau und Neckarsulm kann der Konzern über das Jahr 2030 hinaus noch keine wettbewerbsfähige Auslastung zusagen. Blume betont aber, andere Lösungen seien immer besser, als sein Werk zu schließen. Auch alternative Konzepte für einzelne Standorte würden bereits geprüft. Zoe Tassovali, Redaktion.
2: Der Prozess dauerte mehr als ein Jahr. Ein irakisches Ehepaar ist vom Oberlandesgericht München unter anderem wegen der Versklavung von jesidischen Mädchen verurteilt worden.
4: Das Gericht verhängte eine lebenslange Freiheitsstrafe gegen den Mann und eine Jugendstrafe von 9,5 Jahren gegen die Frau, unter anderem wegen Völkermordes, Kriegsverbrechen und Verbrechen gegen die Menschlichkeit. Das Gericht sah es als erwiesen an, dass die beiden 2 jesidische Mädchen im Irak als Sklavinnen kauften, ausbeuteten und dass der Mann die Kinder sexuell missbrauchte. Zuvor soll er als Friseur in München gearbeitet und sich dann in einer Moschee radikalisiert haben. Die Frau hatte sich im Prozess entschuldigt. Ihr Ehemann wollte sich nicht äußern. Fabian Schaffer, Nachrichtenredaktion.
2: International bekannt geworden war er vor allem als Dinosaurierforscher in Jurassic Park. Der neuseeländische Schauspieler Sam Neill ist tot. Der 78-Jährige sei im Beisein seiner Familie in Sydney gestorben, teilte seine Familie auf Instagram mit. 2023 hatte Neill öffentlich gemacht, dass er an Blutkrebs erkrankt gewesen war.
1: Das Wetter für Deutschland.
2: Die aktuelle Vorhersage des Deutschen Wetterdienstes. In der Nordhälfte gibt es heute Nachmittag einige Wolken und es kann einzelne Schauer und Gewitter geben. Sonst bleibt es meist sonnig und trocken. Die Temperaturen klettern dabei im Norden und Nordosten noch auf 25 bis 29 Grad. Ansonsten werden 30 bis 36 Grad erreicht mit den höchsten Werten entlang des Rheins. Nur an den Küsten bleibt es kühler.
0: Kühler Kopf, das geht vor allem mit uns hier beim Schlagerparadies. Ich bin Alex Becker, schön, dass ihr dabei seid an diesem Montag. Herzlich willkommen.
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1: Aktuelle Nummer von Matthias Reim, Die Sterne lügen. Ja, hier seid ihr richtig bei Radio Schlagerparadies und wir sind schon in absoluter Vorfreude, genauso wie zigtausende von Andrea Berg-Fans, denn endlich am kommenden Wochenende geht's wieder los in Asbach, das Heimspiel, präsentiert von Radio Schlagerparadies. Freitag und Samstag steht sie dort auf der Bühne und wir begleiten das Ganze natürlich rund um die Uhr sozusagen hier bei Radio Schlagerparadies. Und ein bisschen rufen wir schon mal rein. Vielleicht seid ihr ja dabei am Wochenende. Andrea Berg ist hier für euch. Das kann kein Zufall sein. Einen wunderschönen guten Nachmittag wünsche ich euch. Am Montag

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0: Klassiker hier bei Radio Schlagerparadies. Heinz-Rudolf Kunze für euch.
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0: Und nicht nur Heinz-Rudolf Kunze haben wir, auch Herbert Pierde. Hallöchen, Herbert.
2: Hallo, Alex.
0: Also in Sachen Fußball-WM ist ja eigentlich heute Ruhetag, ne? Morgen und am Mittwoch werden die beiden Halbfinals gespielt und auch an spielfreien Tagen gibt es allerdings Sachen, sagst du, über die lohnt es sich zu reden. Schieß los.
2: Ja, es ist ein kurioser Zwischenfall, der die Gemüter erhitzt. Im WM-Viertelfinale zwischen England und Norwegen sorgt die Spider-Cam für Gesprächsstoff. Dieser Kamera verdanken wir die tollen Bilder aus der Vogelperspektive. Und damit sie über das komplette Spielfeld bewegt werden kann, ist sie an einem komplexen Seilsystem befestigt. Als Norwegen nun 1:0 vorne lag und der norwegische Keeper den Ball abschlug, kam es nach Ansicht der Norweger zum Kontakt mit einem dieser Cam-Kabel. Trainer Ståle Solbakken zeigte sich nach dem Spiel überzeugt, dass der Ball seine Flugbahn durch diese Berührung mit dem Kabel verändert habe. Seiner Ansicht nach hätte die Partie in diesem Fall mit einem Schiedsrichterball fortgesetzt werden müssen. So steht es im Regelbuch. Auch mehrere norwegische Spieler reklamierten die Szene unmittelbar nach dem Treffer.
0: Und was sagt die FIFA dazu?
2: Die allmächtige und in ihren Entscheidungen nicht immer transparente FIFA widerspricht. Nach Angaben des Weltverbands lieferte der im Ball eingebaute Sensor keine Hinweise auf einen Kontakt mit dem Kamerakabel. Die entsprechende Grafik dazu wurde veröffentlicht. Deshalb sahen Schiedsrichter und Videoassistent keinen Grund, den Treffer zurückzunehmen. Der sogenannte Kabelvorfall sorgt dennoch weiter international für Diskussionen. Während Norwegen von einer spielentscheidenden Szene spricht, verweist die FIFA auf die technischen Daten des Balls. Am Ergebnis ändert das nichts. England steht im WM-Halbfinale, Norwegen ist ausgeschieden.
0: Der Kabelvorfall. Von vorne bis hinten beleuchtet von unserem Herbert Pierde. Danke dir.
2: Tschüss.
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0: Wenn da nicht mein Herz wäre, Gabriela Massa ist das für euch hier bei Radio Schlager Paradies. Kurz nach 2:30 haben wir es an diesem Montagnachmittag und das heißt Zeit für eure Lieblingsschlager unter der 06805 699110.
1: Ja, hallo, hier spricht die Thea Mädel aus Bayern. Ich hätte von Ramon Rosselli gerne das Lied Komm und bedien dich bei mir. Und vielen, vielen Dank. Für Gott.

Claudia Jung ist das mit einer super schönen Liebesbekenntnis und einer Erinnerung an ihren Anfang des Jahres verstorbenen Mann. Habt ihr hier gehört bei Radio Schlagerparadies? Und wenn ihr sie mal live erleben möchtet, Claudia Jung, dann fahrt doch einfach mit uns nach Ägypten zu Schlager unter Palmen. Gibt's am Ende September in den Oktober rein, fahren wir eine Woche mit euch in ein super tolles Hotel. Megastars sind dabei, unter anderem eben auch Claudia Jung. Vielleicht sehen wir uns da ja. Hier sind Sandiano, frei wie der Wind. Radio Schlagerparadies ist hier am Montagnachmittag. Hallo zusammen.

Radioschlagerparadies ist hier und ich nehme euch jetzt mal mit zwischen die Parklandschaft Ammerland und dem ostfriesischen Feengebiet. Da ist nämlich Appen, die westlichste Gemeinde im Landkreis Ammerland in Niedersachsen. Und da wohnt der Alwin Wilken. Und der hat die besten Arbeitskollegen von Koklatem aus der neuen Halle, die es gibt, sagt er. Ihr seid die allerbesten, die man sich nur wünschen kann. Und natürlich gibt's für die auch die besten Schlager. Gerade bestellt hier auf die 06805 699 110. Und wir nehmen euch jetzt mit den besten Arbeitskollegen zusammen nach Barbados. Los geht's mit der roten Sonne von den Flippers. Viel Spaß.

0: Galaxy, die aktuelle Single von Noel Terhorst. Hört ihr hier um 15 Uhr.
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2: Ich bin Babette Büchner. Experten haben im Auftrag der EU-Kommission geprüft, ob es strengere Altersschranken für Social Media braucht. Sie empfehlen, den Zugang für Kinder unter 13 Jahren in allen Mitgliedsländern zu beschränken.
3: Für Jugendliche im Alter zwischen 14 und 18 Jahren wollen die Experten, dass die Plattformbetreiber beweisen müssen, dass diese Plattformen jugendgeeignet sind. Die bis zu 13-Jährigen sollen überhaupt nicht alleine in den sozialen Medien unterwegs sein. Kommissionspräsidentin von der Leyen findet diese Ratschläge schon sehr gut und will nach den Sommerferien einen offiziellen Vorschlag machen. Die schwierige Frage der Zugangskontrollen und der Inhaltskontrollen müsste dann von den Plattformen selbst gelöst werden. Aus Brüssel, Dieter Ebeling.
2: Volkswagen-Konzernchef Oliver Blume hat erstmals das mögliche Ausmaß der erwarteten Einschnitte genannt. Falls die Arbeitskosten nicht sinken, müssten rund 50.000 weitere Stellen weltweit abgebaut werden, sagt er in einem internen Interview im Volkswagen-Intranet. Derzeit werde in allen Marken, Gesellschaften und Regionen ermittelt, welche Anpassungen nötig und möglich seien. Im Konflikt um die Straße von Hormuz treiben Washington und Teheran die Eskalation am Persischen Golf weiter voran. Bundesaußenminister Johann Wadephul zeigte sich vor einem Treffen mit seinen EU-Amtskollegen sehr besorgt.
4: Ich verurteile ausdrücklich, dass der Iran erneut Schiffe in der Straße von Hormuz angegriffen hat. Das ist eine internationale Wasserstraße. Jedes Schiff, was dort durchfährt, tut dies auf sicherer Rechtsgrundlage und jeder Angriff ist ungerechtfertigt.
2: Der Iran meldete am Mittag neue Angriffe im Südwesten des Landes. Eigentlich hatte das US-Militär seine jüngste Angriffswelle am frühen Morgen für beendet erklärt. Deutschland und andere internationale Geber haben knapp 900 Millionen Euro für den Wiederaufbau des Gazastreifens zugesagt. EU-Kommissionspräsidentin von der Leyen sprach von einem bewegenden Erfolg. Die Gaza-Initiative will den Wiederaufbau voranbringen. Es geht unter anderem um die Grundversorgung der Zivilbevölkerung mit Wasser- und Sanitäranlagen und die Beseitigung von Trümmern und Müll.
1: Das Wetter für Deutschland.
2: Die aktuelle Vorhersage des Deutschen Wetterdienstes. In der Nordhälfte gibt es heute Nachmittag einige Wolken und es kann einzelne Schauer und Gewitter geben. Sonst bleibt es meist sonnig und trocken. Die Temperaturen klettern dabei im Norden und Nordosten noch auf 25 bis 29 Grad. Ansonsten werden 30 bis 36 Grad erreicht mit den höchsten Werten entlang des Rheins. Nur an den Küsten bleibt es kühler.
0: Genau so heißen wir. Hier ist euer Lieblingssender. Am Montagnachmittag. Ich bin Alex Becker. Hallo zusammen.
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0: einer von den Megakrachern von Michelle. Die hört ihr hier bei Radio Schlagerparadies. Ja, und jetzt so mitten im Juli sind natürlich auch unsere Schlagerkünstler ganz schön viel im Urlaub. Zum Beispiel Vincent Groß. Der ist unterwegs und hält uns da immer so ein bisschen auf dem Laufenden.
1: Leute, wir sind immer noch auf dem Hausboot im Elsass und wir haben leider Gottes auf unserem Boot durch eine Brücke und den Wind unsere beiden Sonnenschirme verloren. Und wir haben uns ein bisschen, ja, was ausgedacht. Das ist unser neues Sonnendach. Hier haben wir die Besenstiele und es funktioniert.
0: Ja, funktioniert Sonnendach mit Besenstielen. Also einen wunderschönen Urlaub noch, lieber Vincent. Bis dahin genießen wir deine Musik. Hier kommt Amore mit Mio.

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vorne wieder lacht. Ich würde sagen, da bleiben wir mal. Hier ist euer Radioschlagerparadies mit den besten Sommerschlagern an diesem Montagnachmittag. Und viel Sonnengrüße kommen auch gerade aus Bayern bei uns an in Brannenburg in der Gemeinde im oberbayerischen Landkreis Rosenheim. Da sitzt er gerade, der Thomas Hilscher, und schickt uns schönstes Sommerwetter aus dem Südosten der Republik. Und natürlich Musikwunsch obendrauf ist gerade reingelaufen bei schlagerparadies.de. Und er möchte gerne einen echten 80er-Klassiker in Sachen Sommerhits hören. Hier ist Juliane Werding, Sonne auf der Haut. Ich hoffe, ihr habt auch gerade welche auf der Haut und könnt den Nachmittag so richtig schön genießen. Mit euren Lieblingsschlagern gibt's hier bei Radio Schlagerparadies.

Wieder Montagnachmittag, 3:30 haben wir es und ihr seid hier genau richtig bei Radio Schlagerparadies mit euren Lieblingsschlagern und auch echten Klassikern. Der hier zum Beispiel aus 1984. Felix Deluxe war das damals. Taxi nach Paris. Ich finde, das klingt nach einem guten Plan. Könnte man eigentlich auch mal wieder machen, ne? Mit dem Taxi nach Paris. Schönen Nachmittag.

0: Also Rennräder, ne? Die kennt ihr alle. Mountainbikes auch. Radioschlagerparadies ist hier. Es gibt allerdings auch eine Kreuzung aus beiden, die sogenannten Gravelbikes. Die sehen aus wie Rennräder, haben aber dickere Reifen und Profile. Und auch für raueres Terrain sind sie geeignet. Und wenn man das mal ausprobieren möchte, dann sollte man vielleicht mal einen kleinen Ausflug machen ins Allgäu. Dort gibt es nämlich besonders coole Gravelbike-Routen, sagt Erik Siemen von der Allgäu GmbH.
1: Das Allgäu hat eben genau diese Mischung aus Schotterwegen, aus ruhigen Nebenstraßen und super Forstwegen im Wald. Die Strecken führen dann immer auch wohin, Aussichtspunkte. Es gibt den Blick auf die Alpen und unterwegs gibt es viele Seen oder Einkehrmöglichkeiten auf den Alpen, die sich dann für Pausen eignen.
0: Das sogenannte Naturbiken ist ein großes Wegenetz mit über 20 Rundtouren, alle unterschiedlich lang und unterschiedlich schwer. Und vor allem die beiden Flussradwege an Iller und Lech, die sind ein besonderes Highlight.
1: Es sind naturnahe Radwege, ist nicht alles asphaltiert und es holpert auch mal ein bisschen, also perfektes Gravelgelände. Oder auch die Naturbiken-Hauptrouten, die sind natürlich perfekt zum Bikepacking.
0: Alleine kann man natürlich durch die herrlichen Landschaften radeln und natürlich auch schon eine Menge Spaß haben. Aber noch cooler wird's im Team.
1: Es gibt eine super Gravel-Szene im Allgäu, viele Wettbewerbe oder gemeinsame Ausfahrten, Communities, die gemeinsame Rides organisieren. Und da gibt's natürlich auch Informationen bei uns auf der Seite dazu.
0: Könnt ihr gerne mal reinschauen unter allgäu.de, wenn Radfahren euer Ding ist. Vielleicht seid ihr da. Genau richtig. Wer weiß. Das habt ihr gehört bei Radio Schlagerparadies. Schönen Nachmittag.

0: Radio Schlagerparadies ist hier am Montagnachmittag und der Felix Neumann aus Würzberg, der ist gerade mit dem Bus unterwegs und zwar zusammen mit Eva und Rainer. Und die werden auch von ihm gegrüßt. Und da sollten wir noch einen bestimmten Song spielen, schrieb er gerade über Schlagerparadies in unsere Gruß- und Wunschbox, damit die drei auch richtig Spaß haben auf ihrer Fahrt. Na klar, kommt für euch jetzt Olaf der Flipper.
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0: Woche mit Schkeller ist das hier um 16 Uhr.
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2: Ich bin Babit Büchner. Auf unter 13-Jährige in Deutschland könnte bald ein Social-Media-Verbot zukommen. Experten haben der EU-Kommission empfohlen, den Zugang für Kinder unter dieser Altersgrenze zu beschränken. Deutschlands Digitalbranche hält das allerdings für den falschen Weg. Bitkom-Hauptgeschäftsführer Bernhard Rohleder sagte, Medienkompetenz entstehe durch begleitete Praxis, nicht durch Ausschluss. Die EU-Kommission will nach dem Sommer einen Gesetzesvorschlag vorlegen. Voraussichtlich ab Mitte 2027 gelten in der Europäischen Union neue Fluggastrechte. Die Minister der EU-Mitgliedstaaten haben den Änderungen zugestimmt.
3: Bei Verspätungen, die von der Fluggesellschaft zu verantworten sind, ändert sich nicht sehr viel. Ab 3 Stunden gibt es Entschädigungen, abhängig von der Flugdauer. Neu sind Zeitvorgaben. Innerhalb von 4 Tagen muss der Passagier über seine Rechte informiert werden. Dann hat er 9 Monate für die Beantragung Zeit. Eine Entscheidung kommt innerhalb von 30 Tagen. Im Netz müssen jetzt übrigens immer die Tarife mit einem Gepäcktrolley angezeigt werden. Und die Sitzplatzreservierung von Kindern unter 14 Jahren bei den Eltern kostet künftig nichts mehr. Aus Brüssel, Dieter Hebeling.
2: Volkswagen-Konzernchef Oliver Blume hat erstmals das mögliche Ausmaß weiterer Einschnitte genannt. Falls die Arbeitskosten nicht sinken, müssten rund 50.000 weitere Stellen weltweit abgebaut werden, sagt er in einem Interview im Volkswagen-Intranet.
4: VW prüft derzeit, wo sie sparen lässt und will dabei auch die Arbeitskosten senken. Gleichzeitig bleibt die Zukunft mehrerer deutscher Werke offen. Für Emden, Hannover, Zwickau und Neckarsulm kann der Konzern über das Jahr 2030 hinaus noch keine wettbewerbsfähige Auslastung zusagen. Blume betont aber, andere Lösungen seien immer besser, als sein Werk zu schließen. Auch alternative Konzepte für einzelne Standorte würden bereits geprüft. Zoe Tassovali, Redaktion.
2: Deutschland und andere internationale Geber haben bei einem Treffen in Brüssel knapp 900 Millionen Euro für den Wiederaufbau des Gazastreifens zugesagt. EU-Kommissionspräsidentin Ursula von der Leyen sprach von einem bewegenden Erfolg. Unter anderem geht es darum, die Grundversorgung mit Wasser- und Sanitäranlagen wiederherzustellen.
1: Das Wetter für Deutschland.
2: Die aktuelle Vorhersage des Deutschen Wetterdienstes. In der Nordhälfte gibt es heute Nachmittag einige Wolken und es kann einzelne Schauer und Gewitter geben. Sonst bleibt es meist sonnig und trocken. Die Temperaturen klettern dabei im Norden und Nordosten noch auf 25 bis 29 Grad. Ansonsten werden 30 bis 36 Grad erreicht mit den höchsten Werten entlang des Rheins. Nur an den Küsten bleibt es kühler.
5: Schlagerparadies. An diesem wunderbar sommerlichen Montagnachmittag und ich nehme euch jetzt mit auf eine Fiesta del Sol. Hallo, hier ist Alex Becker.
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0: Sugar von Ross Anthony. Viel gute Laune gibt's hier bei Radio Schlager Paradies. Wir können aber auch mal ein bisschen nachdenklich.
1: Hallo, mein Name ist Franz Josef Beil in Haslach im Kinzigtal. Ich arbeite bei der Deutschen Post als Zusteller. Also ich muss sagen, es ist alles sehr, sehr trocken. Man sieht nur noch braune Landschaften, braune Wiese. Ich denke einfach, man muss mal an die Landwirte denken. Die haben Sorge um ihr Vieh, dass sie genug zu fressen haben. Das ist einfach nicht lustig. Darum wünsche ich mir das Lied heute von Roland Kaiser, Zuversicht.
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0: noch geben.
1: Neue Musik von Tanja Lasch ist das. Gib unserer Liebe keinen Namen. Hier bei Radio Schlager Paradies hört ihr die neuesten Songs, aber auch echte Klassiker. Der ist aus 1980. Peter Cornelius für euch.

Fisch. Helene Fischer hat auch ganz schön geschwitzt in den letzten Wochen, oder? Mitten so in die Hitzewelle kommt ihre 360-Grad-Stadion-Tour zum 20-jährigen Bühnenjubiläum. Jetzt ist es fast geschafft. Zwei Termine stehen noch an. Zürich morgen und München auch noch nächste Woche. Am 17. ist das letzte Konzert und dann ist es erstmal wieder rum. Die große Helene Fischer-Tour. Natürlich immer mit dabei. Auch hier bei Radio Schlager Paradies. Ihr aktueller Song heute Nacht spiele ich euch jetzt hier am Montagnachmittag.

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1: 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Und jetzt gibt sie schon mal für euch mit einem ihrer größten Hits. Viel Spaß!

Martin, Jan, Aaron, Leon und Lorenz, die haben sich auf dem Konzert in Mannheim kennengelernt und daraus geworden ist eine Band. Millionen heißt sie und das hier war ihre erste Single. Auch die heißt Millionen. Hier seid ihr bei Radio Schlagerparadies, wo es eure Lieblingsschlager rund um die Uhr gibt und auch auf Bestellung. Stefanie Dreier hat gerade geschrieben auf schlagerparadies.de in unsere Gruß- und Wunschbox und grüßt Peter Wert ganz herzlich mit ihrem Lieblingsschlager. Und der kommt jetzt von Ilka Grunewolds.

0: große Show. Neue Musik ist das von Gabi Baginski und wir haben es jetzt 17 Uhr.
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2: Ich bin Babit Büchner. Im Konflikt um die Straße von Hormuz hat US-Präsident Donald Trump die Wiederaufnahme der Seeblockade gegen Schiffe angekündigt, die iranische Häfen ansteuern oder von diesen abfahren. Allen anderen Ländern solle ein fairer und offener Zugang zur Meerenge möglich sein, teilte er auf seiner Plattform Truth Social mit. Der Digitalverband Bitkom warnt vor einem Social-Media-Verbot für Kinder. Hauptgeschäftsführer Bernhard Rohleder sagte, Medienkompetenz entstehe durch begleitete Praxis, nicht durch Ausschluss. Experten hatten der EU-Kommission empfohlen, den Zugang zu beschränken.
3: Für Jugendliche im Alter zwischen 14 und 18 Jahren wollen die Experten, dass die Plattformbetreiber beweisen müssen, dass diese Plattformen jugendgeeignet sind. Die bis zu 13-Jährigen sollen überhaupt nicht alleine in den sozialen Medien unterwegs sein. Kommissionspräsidentin von der Leyen findet diese Ratschläge schon sehr gut und will nach den Sommerferien einen offiziellen Vorschlag machen. Die schwierige Frage der Zugangskontrollen und der Inhaltskontrollen müsste dann von den Plattformen selbst gelöst werden. Aus Brüssel, Dieter Ebeling.
2: Flugreisen sind für deutsche Verbraucher erneut teurer geworden. Selbst bei Billigfliegern werden laut einer Studie des Deutschen Zentrums für Luft- und Raumfahrt noch einmal deutlich höhere Preise aufgerufen.
4: Für ein einfaches Ticket ohne Gepäck zahlen Reisende bei den großen Direktfluggesellschaften wie Ryanair oder EasyJet im Schnitt mittlerweile zwischen gut 80 und rund 140 Euro. Dazu kommen oft Gebühren etwa für eine größere Reisetasche oder die Sitzplatzwahl. Als Gründe für die höheren Tarife nennt die Studie ein knappes Flugangebot sowie hohe Steuern und Gebühren an deutschen Flughäfen. Viele Airlines setzen ihre Maschinen deshalb lieber in anderen europäischen Ländern ein. Thomas Bleskin, Nachrichtenredaktion.
2: Nach gut 5 Monaten Generalsanierung sollte der Bahnverkehr zwischen Köln, Wuppertal und Hagen zuverlässiger werden. Doch am letzten Tag der Arbeiten fiel auf, dass eine Brücke marode ist. Die Strecke wird daher nur eingleisig freigegeben und es kommt dort im Fern- und Regionalverkehr weiter zu Ausfällen und Verspätungen. Es gäbe noch keine Prognose, wie schnell die marode Brücke repariert werden könne, so die Bahn.
1: Das Wetter für Deutschland.
2: Die aktuelle Vorhersage des deutschen Wetterdienstes. Im Norden klingen die Schauer zum Abend langsam ab. Im Süden wird es dann in der Nacht zunehmend wolkig und es kann Gewitter geben. Die Temperaturen fallen in der Nacht auf Tiefstwerte zwischen 21 Grad in den Ballungszentren Südwestdeutschlands und 13 Grad in den Mittelgebirgen. Morgen gibt es dann im Norden viel Sonne. Richtung Süden wird das Sommerwetter stellenweise von Gewittern unterbrochen, bei ähnlichen Temperaturen wie heute.
0: Schlagerparadies. Bisschen Kühlhits für die Ohren, die gibt's hier bei mir mit euren Lieblingsschlagern. Ich bin Alex Becker. Hallo am Montag.
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immer schön, so Schlager, ne? Wo man von vorne bis hinten mitsingen kann. Aus den 70ern, echter Kindheitsschlager war das von Karel Gott und seine Biene Maja. Ganz neue Musik gibt's jetzt bei Radio Schlagerparadies. Mein Herzensstürmer kommt jetzt von Vivien Lindt für euch.

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Max Weidner ist das hier bei Radio Schlager Paradies. 06805 699 110 ist die Nummer zu uns ins Studio oder ihr klickt mal rein auf schlagerparadies.de in unsere Gruß- und Wunschbox. Da kann man schnell was reinschreiben. Das hat gerade Daniel Simmes aus Garbsen gemacht in Niedersachsen und der möchte ganz lieb seine Kollegen grüßen. Er ist nämlich selber ein Trucker, gerade noch mit dem LKW ist unterwegs. Und natürlich grüßt er alle seine Kollegen, die auch gerade auf dem Bock sitzen, noch bei dem warmen Wetter und das mit einem echten Klassiker, mit einem Schlager-Country-Klassiker von Tom Astor. Hier kommt der junge Adler für euch alle unterwegs. Viel Spaß!

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1: Ach, ganz schön viel Wahres dran, ne? Bei der Frühstücksschlacht von Stefan Dietl und den Aufdrehern. Ganz neu bei uns bei Radio Schlagerparadies. Die schönsten Schlager, die gibt's natürlich auch an diesem Montagsfeierabend für euch. 5:30 haben wir es jetzt. Ich hoffe, ihr habt schon frei und könnt die Sonne noch ein bisschen genießen. Daniela Alfinito ist hier für euch. Wer liebt, gewinnt.

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1: 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Und Oliver Mädling von America Unlimited, der hat uns mal mit Begeisterung von dieser Tour erzählt.
3: Unser großer Vorteil ist, dass wir natürlich uns nur auf eine Region fokussieren und da entsprechend gut auskennen und natürlich auch die Leidenschaft dafür haben. Und das Land selber, USA, wirklich so eine erste Reise, wenn man die einmal gemacht hat, dann lässt einen nicht los. Das Land, die Leute dort, die Natur dort, die Offenheit und Herzlichkeit der Menschen. Man fühlt sich da einfach gut aufgehoben, man fühlt sich da richtig zu Hause. Deswegen, ich kann das immer nur wieder betonen, wir haben echt das Glück, dass wir uns auf diese Region beschränken und uns da einfach entsprechend auch gut auskennen.
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0: Hier seid ihr goldrichtig bei Radio Schlagerparadies. Kurz vor sechs, das heißt für mich so langsam Tschüss sagen für heute. Gleich ab 18 Uhr ist für euch Holly Brach hier am Mikrofon. Ich bin Alex Becker und sage macht's euch nett und verabschiede mich aber noch mit einem netten Gruß bzw. einem Musikwunsch. Gerne auch von euch 06805 699 110.
1: Hallo, hier ist der Michael. Ich wünsche mir von Christian Anders Gespensterstadt und grüße damit meine Frau Marion. Es sind

0: Es ist 18 Uhr.
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2: Ich bin Babette Büchner. Kurz nach neuen Angriffen auf den Iran hat US-Präsident Donald Trump eine neue Seeblockade gegen Schiffe angekündigt, die iranische Häfen ansteuern oder von diesen abfahren. Allen anderen Ländern soll ein fairer und offener Zugang zur Meerenge möglich sein, teilte Trump auf seiner Plattform Truth Social mit. Er kündigte zugleich an, die USA würden für die sichere Durchfahrt nun Einnahmen in Höhe von 20% des Frachtwertes verlangen. Nach einem Racheaufruf gegen westliche Politiker wächst in Deutschland die Sorge vor möglichen Anschlägen. Eine große iranische Tageszeitung hatte eine Liste veröffentlicht, auf der unter anderem Bundeskanzler Friedrich Merz steht.
3: Im Blick haben die Behörden dabei vor allem sogenannte Wegwerfagenten, also Menschen, die nur für einen einzelnen Auftrag angeworben werden. CDU-Politiker Kiesewetter warnt im Handelsblatt, das iranische Regime plane womöglich schon länger gezielte Tötungen und Anschläge im Westen. Auch Grünen-Politiker von Notz nimmt die Drohungen ernst. Er vermutet hinter der Liste zumindest die Billigung Teherans. Eine unmittelbar neue Gefahr für den ohnehin stark geschützten Kanzler sieht er dadurch aber nicht. Zoe Tassovali, Nachrichtenredaktion.
2: Voraussichtlich ab Mitte 2027 gelten in der Europäischen Union neue Fluggastrechte. Die Minister der EU-Mitgliedstaaten haben den Änderungen zugestimmt.
4: Bei Verspätungen, die von der Fluggesellschaft zu verantworten sind, ändert sich nicht sehr viel. Ab 3 Stunden gibt es Entschädigungen, abhängig von der Flugdauer. Neu sind Zeitvorgaben. Innerhalb von 4 Tagen muss der Passagier über seine Rechte informiert werden. Dann hat er 9 Monate für die Beantragung Zeit. Eine Entscheidung kommt innerhalb von 30 Tagen. Im Netz müssen jetzt übrigens immer die Tarife mit einem Gepäcktrolley angezeigt werden. Und die Sitzplatzreservierung von Kindern unter 14 Jahren bei den Eltern kostet künftig nichts mehr. Aus Brüssel, Dieter Ebeling.
2: Der Digitalverband Bitkom warnt vor einem Social-Media-Verbot für Kinder. Hauptgeschäftsführer Bernhard Rohleder sagte, Medienkompetenz entstehe durch begleitete Praxis, nicht durch Ausschluss. Experten hatten der EU-Kommission empfohlen, dass unter 13-Jährige soziale Medien nur unter Aufsicht und zeitlich begrenzt nutzen sollten. Nach dem Sommer soll dazu ein Gesetzesvorschlag vorgelegt werden.
1: Das Wetter für Deutschland.
2: Die aktuelle Vorhersage des Deutschen Wetterdienstes. Im Norden klingen die Schauer zum Abend langsam ab. Im Süden wird es dann in der Nacht zunehmend wolkig und es kann Gewitter geben. Die Temperaturen fallen in der Nacht auf Tiefstwerte zwischen 21 Grad in den Ballungszentren Südwestdeutschlands und 13 Grad in den Mittelgebirgen. Morgen gibt es dann im Norden viel Sonne. Richtung Süden wird das Sommerwetter stellenweise von Gewittern unterbrochen, bei ähnlichen Temperaturen wie heute.
5: 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Wir reden über Bruckberg. Warum? Gleich mehr hier mit Holly Bracher Mikrofon.
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0: Das ist der Kleinstadt Casanova von Linda Hesse. Und jetzt ist es mal Zeit für Open Airs, zumindest mal darüber zu reden. Und da gibt es die, die wir jedes Jahr besuchen. Und dann gibt es eben mal auch ein neues Open Air, das uns lockt. Auch wenn der Weg nicht immer ganz nah ist. Mein heutiges Beispiel, Schlagerfeeling in Bruckberg. Bruckberg, das liegt im niederbayerischen Landshut, also 11 Kilometer von Landshut entfernt ungefähr in Niederbayern. Und das Besondere hier ist, dass unsere Schlagerprinzessin, die Anni Perker, dazu einlädt.
1: Das wird ein ganz besonderes Highlight dieses Jahr für mich werden, vor allem, weil es mein eigenes Event, mein Schlagerfeeling ist. Und wir zum ersten Mal ein Open Air planen. Also es wird größer, es werden mehr Künstler auftreten, mehr Live-Programm. Aber trotzdem wird es natürlich immer noch diesen familiären Charme beibehalten, was mir persönlich sehr wichtig ist.
0: Und Anni Perker ist auch wichtig, dass das Open Air auch Fannähe hat.
1: Es ist ein Event für Jung und Alt. Also ich sehe dieses Mal wirklich Familien da mit ihren Kindern, mit der Oma, dem Opa. Es ist wirklich für jeden was dabei und natürlich auch musikalisch eine bunte Mischung aus tollen Newcomern, aber natürlich auch den ganz großen Stars, wie zum Beispiel Bata Illich oder Bernhard Brink.
0: Ja, und mehr zum Schlagerfeeling findet ihr auf unserer Homepage. Und wer Bernhard Brink dann live erleben möchte, jetzt am kommenden Wochenende, also am Samstag, dem 18. Juli in Bruckberg, schaut auf unsere Homepage oder es gibt ihn auch hier jetzt aus unserem Archiv mit seinem absoluten aktuellen Remix. Hier ist der Caipirinha und der passt doch zum Feierabend hier bei Radio Schlagerparadies.

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Das ist Noel Theohorst hier bei Radio Schlagerparadies. Einblick in unsere Gruß- und Wunschbox. Und da finde ich den von Daniel. Und Daniel wünscht sich ein richtig tolles Lied von Nicole. Das hört man eigentlich nicht mehr so oft, aber gute Laune Musik. Am liebsten mit dir hier bei Radio Schlagerparadies.

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0: Das ist die aktuelle Scheibe von Julian Reim und ich werde morgen mal in eine Drogerie gehen und mal gucken, wie Aloe Vera überhaupt riecht, damit ich das mal weiß. Wir reden gleich über Anni Perker. Anni Perker, hier ist sie mit...
1: Hallo, meine Damen.
0: Nee, das nicht. Das ist Anni Perker. Und es fängt gerade erst an.

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1: Tja, und das in mehrfacher Hinsicht. Am Wochenende ist Ihr Schlager Open Air, dann ist es Zeit fürs Schlagerfeeling. Manchmal sprechen ja die Künstler ganz für sich und nicht nur musikalisch wie Anni Perker eben. Das große Schlager Open Air am kommenden Samstag, das hat Anni Perker ins Leben gerufen. Und das findet statt im bayerischen Bruckberg. Und wenn sie dort auch moderiert, wird sie natürlich auch die Bühne zum Wackeln bringen. Neben Schlagerlegende Bernhard Brink wird auch sein Kollege Bata Illitsch zum Beispiel auf der Bühne stehen. Und wenn der auch mittlerweile 86 Kerzen auf seinen Geburtstagskuchen hat, er schafft es immer noch, die Halle zum Grölen zu bringen. Auch wenn er dabei richtig tiefenentspannt bleibt.
2: Hallo, meine Damen und Herren, hier spricht Bata Illitsch.
1: Ist das süß.
2: Ich habe mich sehr, sehr gefreut zu hören, dass ich bei Ihnen singen darf
1: genau.
2: Am 18. Juli. Und ich freue mich auch, dass ich mit vielen Kollegen zusammen bin und natürlich mit Radio Schlagerparadies, meine liebste Sender überhaupt.
1: Danke.
2: Ganz herzliche Grüße und auf ein Wiedersehen am 18. Juli in Bruckberg. Euer Bata Illitsch.
1: Ganz genau. Und hier ist da unser Bata Illitsch.

0: Thomas Anders bei Radio Schlagerparadies und damit ist es gleich 19 Uhr.
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2: Ich bin Babit Büchner. US-Präsident Donald Trump hat eine neue Seeblockade gegen Schiffe angekündigt, die iranische Häfen ansteuern oder von diesen abfahren. Allen anderen Ländern soll ein fairer und offener Zugang zur Straße von Hormuz möglich sein, teilte er auf seiner Plattform True Social mit.
3: Trump sagt, dass die USA die volle Kontrolle über die Straße von Hormuz übernehmen und diese betreiben wollten. Dies beinhaltet eine Transitgebühr von 20% des Frachtwertes von Lastschiffen, denen die USA sichere Passage gewährleisten. Die USA würden dieses Geleit nicht umsonst machen, erklärt Trump. Iranische Schiffe werden fortan wieder von allen heimischen Häfen blockiert. Die Fronten sind erneut verhärtet. Infolge der jüngsten Angriffe ist die Schifffahrt durch die Meerenge drastisch zurückgegangen. Aus den USA, Tina Eck.
2: Deutschland, Frankreich und 7 weitere Länder haben sich mit der Ukraine in einer neuen Koalition zur Raketenabwehr zusammengeschlossen. Frankreichs Präsident Emmanuel Macron sagte anschließend, man schütze die Ukraine, stärke die gemeinsame Sicherheit und baue ein Europa der Verteidigung auf. Ziel des neuen Bündnisses ist eine industrielle Zusammenarbeit, um bestehende Raketenabwehrsysteme zu ergänzen. Flugreisen sind für deutsche Verbraucher erneut teurer geworden. Selbst bei Billigfliegern werden laut einer Studie des Deutschen Zentrums für Luft- und Raumfahrt noch einmal deutlich höhere Preise aufgerufen.
4: Für ein einfaches Ticket ohne Gepäck zahlen Reisende bei den großen Direktfluggesellschaften wie Ryanair oder EasyJet im Schnitt mittlerweile zwischen gut 80 und rund 140 Euro. Dazu kommen oft Gebühren etwa für eine größere Reisetasche oder die Sitzplatzwahl. Als Gründe für die höheren Tarife nennt die Studie ein knappes Flugangebot sowie hohe Steuern und Gebühren an deutschen Flughäfen. Viele Airlines setzen ihre Maschinen deshalb lieber in anderen europäischen Ländern ein. Für deutsche Verbraucher gilt aber weiterhin, wer früh bucht, bekommt sein Ticket in der Regel günstiger. Thomas Bleskin, Nachrichtenredaktion.
2: Nach gut 5 Monaten Generalsanierung sollte der Bahnverkehr zwischen Köln, Wuppertal und Hagen zuverlässiger werden. Doch am letzten Tag der Arbeiten fiel auf, dass eine Brücke marode ist. Die Strecke wird daher nur eingleisig freigegeben und es kommt dort im Fern- und Regionalverkehr weiter zu Ausfällen und Verspätungen. Es gäbe noch keine Prognose, wie schnell die marode Brücke repariert werden könne, so die Bahn.
1: Das Wetter für Deutschland.
2: Die aktuelle Vorhersage des Deutschen Wetterdienstes. Im Norden klingen die Schauer zum Abend langsam ab. Im Süden wird es dann in der Nacht zunehmend wolkig und es kann Gewitter geben. Die Temperaturen fallen in der Nacht auf Tiefstwerte zwischen 21 Grad in den Ballungszentren Südwestdeutschlands und 13 Grad in den Mittelgebirgen. Morgen gibt es dann im Norden viel Sonne. Richtung Süden wird das Sommerwetter stellenweise von Gewittern unterbrochen, bei ähnlichen Temperaturen wie heute.
5: 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Wir reden heute Abend über das Schlagerfeeling in Bruckberg. Weiter mit Holly Brach am Mikrofon. Euch einen zauberhaften Abend.
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0: Ich bin ein großer Fan von Linda Feller und ich liebe dieses Lied. Ab jetzt hier bei Radio Schlagerparadies. Es ist Montagabend und wir reden über eine ganz besondere Veranstaltung. Denn im bayerischen Bruckberg kommt es am kommenden Samstag zu einem besonderen Ereignis. Das Schlagerfeeling, präsentiert von Radio Schlagerparadies. Verantwortlich ist aber Annie Perker. Sie kann nicht nur singen und moderieren, sie macht sich auch gut als Veranstalterin. Bei ihrem Schlagerfeeling wird Annie natürlich auch singen. Und da ist sie in bester Gesellschaft mit Künstlern wie Tabi, wie Bata Illich, wie Bernhard Brink und auch René Ulbrich wird dabei sein. Der präsentiert ja schon seit über 10 Jahren das Schlager unter Palm. Also sieht er diese ganze Sache auch aus, naja, ein bisschen anderer Sicht.
1: Ich bin wirklich beeindruckt, dass sie mit ihrem Team in so kurzer Zeit diese Veranstaltungsreihe etabliert hat. Und hat ja auch tolle Gäste dabei für das Open-Air-Event. Bernhard Brink ist dabei, Bata Illich und viele, viele mehr. Also es wird, glaube ich, ein ganz toller Abend werden und darauf freue ich mich.
0: Ganz genau. Und Annie Perker sorgt bei ihrem Schlagerfeeling für den perfekten Mix.
2: Es ist zwar ein Open Air, aber es wird trotzdem sehr gemütlich, da die Fans an Biertischen sitzen werden und die Show bei einem leckeren Essen und einem Bierchen oder Aperölchen genießen können. Natürlich darf auch fleißig getanzt werden und im Anschluss gibt's wie immer beim Schlagerfeeling Autogramme und Fotos. Also wirklich ein unvergessliches Erlebnis, das man sich diesen Sommer nicht entgehen lassen sollte. Ich freue mich jedenfalls schon sehr auf den 18. Juli und vor allem aber auch auf euch, eure Annie.
0: Ja, und René Ulbrich wird ganz bestimmt auch dieses Lied singen, sein neuestes.

Das ist Niki bei Radio Schlager Paradies. Und ich kann euch sagen, wir sind schon besonders. 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Und passend zum Sommer und den Temperaturen, da gibt es jetzt eine musikalische Hommage an den Sommer in Hamburg, und das mit keinem geringeren als Johnny Hamburg. Hier ist der Sommer in Hamburg.

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0: Schöner Ohrwurm von Christian Anders hier bei Radio Schlagerparadies. Ja, am kommenden Samstag heißt es Schlagerfeeling in Brockberg. Das ist 11 Kilometer von Landshut entfernt, liegt also in Niederbayern. Und wer sich dazu auf den Weg macht, erlebt ein Open Air der besonderen Art. Neben Schlagerkünstlern wie Tabi, Bernhard Brink, Achim Petri, Jay Kahn und Bata Illich mit seiner Michaela wird natürlich auch Anni Perker singen. Und das, obwohl oder vielleicht gerade weil das Schlagerfeeling ja ihr Baby ist. Und darum betont sie auch nochmal.
1: Ganz besonders freue ich mich, mit Hilfe von Radio Schlagerparadies diesen wundervollen Abend unter freiem Himmel moderieren zu dürfen. Und natürlich werde ich selbst auch die Bühne rocken, ist ja klar, das macht mir natürlich am meisten Spaß. Also ich würde sagen, wenn ihr am 18. Juli noch nichts vorhabt, dann solltet ihr dieses Event auf keinen Fall verpassen. Radio Schlagerparadies on Tour, Schlagerfeeling Open Air in Brockberg im Hotel

0: Das ist Laura und Marc hier bei Radio Schlagerparadies. Und ihr habt uns natürlich auch das eine oder andere zu sagen. Wir freuen uns, wenn ihr uns euren Lieblingsschlager per WhatsApp-Sprachnachricht schickt oder auch über unsere kostenlose App. Die habt ihr hoffentlich schon auf eurem Smartphone, wenn nicht, einfach im App Store reinschauen oder die 06805-699-110 wählen, so wie jetzt gerade wieder passiert.
1: Hallo Schlagerparadies, ich wünsche mir das Lied Die himmelblauen Augen. Auf Schlagerparadies. LG Michael, schöne Grüße aus Krömitz.
2: Ich

0: Tja, das ist Radio Schlagerparadies. Ganz, ganz, ganz viel gute Laune. Und mit guter Laune geht's jetzt auch weiter, denn mein Kollege Andreas Müller ist schon da.
1: Hallo Rolli, grüß dich.
0: Ja, Andreas, was gibt's denn heute Abend bei dir?
1: Radio Schlagerpresse live im Konzert, das gibt's heute. Und da haben wir wieder die Creme de la Creme der Schlagerszene mit ihren Live-Versionen im Programm. Zum Beispiel die Amigos, Beatrice Egli, Michelle, Brunner und Brunner, Helene Fischer, Santiano und zu guter Letzt Andreas Cavalier.
0: Also wer die mal live hören will, mal so reinhören will und Andreas hat bestimmt auch noch einen Schnack dazu zu sagen.
1: Aber hallo, natürlich.
0: Da wünsche ich euch viel Spaß dabei, bedanke mich bei euch fürs Zuhören. Mein Name ist Holly Brach, macht's gut, bis dann, tschüss und bye bye.

0: Es ist kurz nach 20 Uhr.
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2: Ich bin Babette Büchner. US-Präsident Donald Trump hat eine neue Seeblockade gegen Schiffe angekündigt, die iranische Häfen ansteuern oder von diesen abfahren. Bundesaußenminister Johann Wadephul hatte sich zuvor besorgt gezeigt angesichts der weiteren Eskalation im Konflikt um die Straße von Hormuz.
3: Das ist eine internationale Wasserstraße. Jedes Schiff, was dort durchfährt, tut dies auf sicherer Rechtsgrundlage und jeder Angriff ist ungerechtfertigt.
2: Trump kündigte an, dass er allen anderen Ländern einen fairen und offenen Zugang zur Meerenge ermöglichen will. Für die sichere Durchfahrt will er eine Gebühr in Höhe von 20% des Frachtwertes erheben. Deutschland, Frankreich und 7 weitere Länder haben sich mit der Ukraine in einer neuen Koalition zur Raketenabwehr zusammengeschlossen. Frankreichs Präsident Emmanuel Macron sagte bei einem Treffen in Paris, man reagiere auf die ballistische Bedrohung. Ziel des neuen Bündnisses ist eine industrielle Zusammenarbeit, um bestehende Raketenabwehrsysteme zu ergänzen. Mit dabei ein neues ukrainisches Abwehrsystem, das günstiger als das Patriot-System sein soll. Ab wann ist man alt genug für TikTok, Snapchat und Co.? Die Bundesschülerkonferenz hält Beschränkungen zwar für nachvollziehbar, warnt aber davor, sich allein auf Verbote zu verlassen. Unterstützung für eine Social-Media-Altersgrenze kommt dagegen aus der Union.
4: Für CSU-Chef Söder sind 13 Jahre eine gute Grundlage für die weitere Diskussion. Deutschlands Digitalbranche hält pauschale Verbote dagegen für den falschen Weg. Und die Bundesschülerkonferenz sagt, der entscheidende Hebel liegt im Klassenzimmer. Schulen müssten Kindern viel besser beibringen, wie sie mit Fake News, Mobbing und den Suchtgefahren sozialer Medien umgehen, statt irgendetwas zu verbieten. Zoe Tassovali, Redaktion.
2: 12 US-Bundesstaaten ziehen vor Gericht, um die Übernahme des Hollywood-Urgesteins Warner Brothers durch den Konkurrenten Paramount zu verhindern. Der Zusammenschluss der zwei Schwergewichte werde unter anderem höhere Preise sowie weniger Filme und TV-Sendungen zur Folge haben, kritisierte der kalifornische Generalstaatsanwalt Rob Bonta. Die US-Regierung hatte den Milliardendeal zuvor ohne Auflagen genehmigt.
1: Das Wetter für Deutschland.
2: Die aktuelle Vorhersage des Deutschen Wetterdienstes. Für Teile Norddeutschlands gibt es eine Unwetterwarnung. Später lassen die Gewitter und Schauer danach. Im Süden wird es dagegen in der Nacht zunehmend wolkig und es kann Gewitter geben. Die Temperaturen fallen in der Nacht auf Tiefstwerte zwischen 21 Grad in den Ballungszentren Südwestdeutschlands und 13 Grad in den Mittelgebirgen.
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0: Die erste Konzertreihe ist jetzt für euch reserviert. Ich bin Andreas Müller. Einen schönen guten Abend.
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Einen wunderschönen guten Abend. Willkommen zu Radio Schlagerparadies live in Konzert. Und das heißt, ich serviere euch heute Abend ausgesuchte Live-Mitschnitte von unseren Schlagergrüßen. Und in dieser Stunde könnt ihr euch auf Beatrice Egli, Brunner und Brunner und auf Michelle freuen. Und dann noch auf die Amigos. Mit denen machen wir heute mal den Anfang. Die beiden Brüder Karl-Heinz und Bernd Ulrich, ja, die sind ja absolut nicht mehr aus der Schlagerszene wegzudenken und touren aktuell mit Daniele Alfinito durch die Lande. Nächstes Jahr kommt dann die große Abschiedstournee, aber mit dem Singen aufhören werden und wollen die zwei natürlich nicht in ein paar Tagen. Besser gesagt, am 17. Juli kommt ihr neues Album heraus mit dem Namen Cleopatra. Ja, und darauf sind wir ja schon alle sehr gespannt. Bei uns geht's jetzt aber zuerst mal zurück ins Jahr 2017. Da haben die Amigos im Rahmen ihrer großen Zauberland-Tournee ein unvergessliches Konzert in Magdeburg gegeben. Inhaltlich geht es in diesem Song um das klassische sehnsuchtsvolle Gefühl einer großen Sommerliebe, die man einfach nicht vergessen kann, verpackt in einen Rhythmus, bei dem kein Bein stillsteht. Schnappt euch eure Frau, die Freundin, euren Mann oder Freund, spürt die pure Energie. Hier sind sie für euch, die Amigos mit Baby Blue vom Album Amigos Live.

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Daniel Sommer, was ist letzte Nacht passiert? Ja, weiter geht's mit Radio Schlagerpartys live in Konzert. Und sie ist die absolute Powerfrau des modernen Schlagers und sorgt auch bei ihren Shows regelmäßig für absolute Schnappatmung im Publikum. Gemeint ist natürlich Beatrice Egli. Die sympathische Schweizerin sprüht momentan nur so vor Energie, moderiert erfolgreich ihre eigene große TV-Show und feiert mit ihrem aktuellen Longplayer Hör nie auf damit 2.0 sensationelle Charterfolge. Und genau diese Energie und das pure Live-Gefühl bringen wir jetzt zu euch nach Hause, da wo ihr uns gerade hört, in den hoffentlich kühlen vier Wänden oder draußen im Freien. Wir reisen gemeinsam zurück ins Jahr 2016 auf ihre gefeierte Kick im Augenblick-Tournee. Die Aufnahmen stammen aus der Alten Oper in Frankfurt. Der Song selbst ist eine absolute Hymne auf die Freundschaft und den Zusammenhalt. Die Zusage, dass man für seine Liebsten immer da ist und sie sprichwörtlich Huckepack durch schwere Zeiten trägt. Holt euch die geballte Schweizer Power ins Radio. Hier ist Beatrice Egli und ihr Hit Huckepack vom Album Beatrice Egli Live.

Weiter geht's mit einer Künstlerin, die erst vor ein paar Wochen ein komplett neues Kapitel in ihrem Leben aufgeschlagen hat. Michelle. Nicht nur ihre Trennung von Schlagerkollegen Erik Philippi ging durch die Medien. Nach über 30 Jahren im Scheinwerferlicht hat sie ihre große Abschiedstournee hinter sich gebracht und sich offiziell von den Musikbühnen verabschiedet. Künftig legt sie ihren Künstlernamen ab, ist wieder ganz Tanja Hever und widmet sich einer ganz neuen Berufung. Sie möchte Menschen als spirituelle Helferin helfen und bietet unter ihrem neuen Namen Vakan energetische Heilgespräche an. Ja, wir verneigen uns heute Abend vor einer großen Karriere und erinnern uns gerne an die fantastischen Momente mit ihr zurück. Kommt mit uns jetzt ins Jahr 2015 ins Stage Theater am Potsdamer Platz in Berlin. In diesem Hit besingt Michelle das absolute feurige Maximum der Liebe, dieses brennende Gefühl, wenn eine Beziehung so intensiv ist, dass das emotionale Thermometer gefühlt auf 30.000 Grad klettert. Wir drehen die Temperatur für euch ein letztes Mal ganz weit nach oben. Hier ist Michelle live mit 30.000 Grad von ihrer CD Michelle live.

0: vielen, vielen lieben Dank. Hallo. Es ist schon eine ganze Weile her. Das Jahr 1997. Wisst ihr noch, was damals war? Ja, das war für mich ein ganz, ganz besonderes Jahr. Wir hatten damals die Schlagerfestspiele in Baden-Baden. Und dank eurer Hilfe habe ich damals den ersten Platz belegt und die goldene Muse erhalten. Mit Flammen im Wind.
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Jetzt wird es Zeit für ein Stück echte Schlagergeschichte hier bei Radio Schlagerparadies live in Concert. Die Brüder Charlie und Johann Brunner haben als Brunner und Brunner über Jahre hinweg den Sound einer ganzen Generation geprägt, ja, und unzählige Hits geliefert, die auch bei uns im Programm rauf und runter gelaufen sind und immer noch laufen. Heute widmen sich beide ja ihren eigenen Soloprojekten, zum Beispiel Charlie gemeinsam mit seiner Frau Simone. Doch ihre gemeinsamen Auftritte bleiben dabei immer unvergessen. Wir reisen zurück in das Jahr 2000 zur legendären Mitten im Meer-Tournee. Aufgenommen wurde dieses grandiose Konzert live in der Arena Leipzig. Das Lied ist eine tiefgründige, wunderschöne Ballade über Sehnsucht, Freiheit und das Gefühl, in den Weiten der Liebe und des Lebens den eigenen Kompass zu finden. Genießt ein absolutes Meisterwerk voll tiefer Emotionen. Hier sind für euch Brunner und Brunner mit Mitten im Meer von der Kult-CD Brunner und Brunner live.

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1: Und in der Stunde haben wir Helene Fischer, Santiano und Andreas Gabalier für euch. Ich bin Andreas Müller. Hallo.
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Egal, was andere sagen, Eloy de Young hier bei Radio Schlagerparadies. Weiter geht's mit einer Sängerin und die ist und bleibt die unumstrittene Königin der Showbühne, Helene Fischer. Ja, derzeit steckt sie schon wieder mitten in den Planungen für ihre nächsten absolut gigantischen Stadionprojekte, mit denen sie immer wieder neue Maßstäbe im Entertainment setzt. Ja, ihre Songs, die sind natürlich auch bei uns im Programm der absolute Dauerbrenner. Im Jahr 2023 ging sie von April bis Oktober auf Tour mit ihrer fulminanten Rausch-Arena-Tournee. Und was da alles passierte, war schlichtweg atemberaubend. Bei insgesamt 71 Konzerten hat sie Millionen Menschen verzaubert und die Live-Highlights wurden in der Arena in Frankfurt für euch auf CD gepresst. Der Titel feiert das Leben und die Einzigartigkeit eines ganz besonderen Menschen, der einfach ein absolutes Phänomen ist und alles um sich herum zum Leuchten bringt. Ein Song, der diese gigantische Atmosphäre perfekt beschreibt. Hier ist Helene Fischer von der sensationellen CD Rausch Live, die Arena-Tour.

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Michael, morgen, zuerst kam die Sonne aus dem Jahre 1991. Ja, und jetzt wird's windig, maritim und verdammt stimmungsvoll hier bei Radio Schlagerpartys live in Konzert. Die Nordlichter von Santiano reiten mit ihrem Album weiterhin auf einer absoluten Erfolgswelle. Ja, die Shanty-Rocker touren aktuell mit ihrem neuen Nummer-1-Album. Da braut sich was zusammen durch Deutschland. Neben ihren großen Open-Air-Shows im Sommer steht ab November die große Arena-Tour 2026 an und wann immer die Jungs auf die Bühnen in Deutschland treten, gibt es kein Halten mehr. Wir nehmen euch jetzt mit zurück ins Jahr 2014 und zwar zu einem echten Heimspiel der Extraklasse. Die Band hat damals die Barclay Arena in Hamburg in einen tosenden Hexenkessel verwandelt. Ja, der Song ist eine leidenschaftliche Liebeserklärung an die Heimat, an die Küste, das raue Meer und das unvergleichliche Gefühl, endlich wieder im Norden anzukommen. Spürt die salzige Luft und die Gänsehaut. Hier sind die Giganten des Shanty Rocks mit Hoch im Norden direkt vom Kultevent Santiano live aus Hamburg.

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1: Der aktuelle Titel von Anita Hofmann, ganz ehrlich gefährlich hier bei Radio Schlagerparadies. Ja, zum krönenden Abschluss wird es jetzt zünftig rockig und verdammt laut hier bei Radio Schlagerparadies live in Konzert. Der österreichische Volksrocker Andreas Gabalier füllt ja mit seinen aktuellen Open-Air-Shows mühelos die größten Stadien im deutschsprachigen Raum und sorgt überall für absolute Ausnahmezustände in Tracht und Lederhosen. Und wir feiern seine Hits natürlich jeden Tag ausgiebig mit euch im Programm von Radio Schlagerparadies. Wir springen jetzt mal zurück in den Sommer 2016 zu einem seiner absoluten Highlights, zu einer gigantischen Rekordkulisse. Damals hat er das ausverkaufte Olympiastadion München zum Kochen gebracht. Dieser absolute Partyklassiker handelt vom charmanten, augenzwinkernden Werben um das Herz eines Mädels und dem Versprechen, ihr den perfekten Song zu singen, um sie zu erobern. Ja, jetzt gehen wir nochmal richtig Gas. Hier ist Andreas Gabalier mit seiner Hymne Ich sing ein Lied für die live aus der Megakulisse in München.

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das war Radio Schlagerparadies live in Konzert. Ich hoffe, es hat euch gefallen und wir konnten euch so ein bisschen gedanklich in die Stadien und in die Hallen zu den Konzerten zaubern. Ja, nächste Woche, verspreche ich euch, gibt's eine Sonderausgabe, die sich um das große Kultevent von Andrea Berg dreht, ihr Heimspiel in Asberg. Ich wünsche euch jetzt noch einen wunderbaren, entspannten Sommerabend, aber bleibt unbedingt dran. Ich übergebe das Studio jetzt direkt an meinen lieben Kollegen Volker Schommer, der euch mit seiner Sendung Nachtschwärmer live perfekt durch die Nacht begleiten wird. Und der Volker freut sich dann auch wieder über eure Musikwünsche und Grüße, die er dann gerne auch erfüllen wird. Macht es gut, bis zum nächsten Mal. Ich bin Andreas Müller und sage Tschüss, Bye-bye und Salut.

0: Es ist 22 Uhr.
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2: Ich bin Diana Kramer. Ein Expertengremium der EU-Kommission hat sich dafür ausgesprochen, den Zugang zu sozialen Medien für Kinder unter 13 Jahren in allen Mitgliedsländern zu beschränken. Das Gutachten mit entsprechenden Empfehlungen wurde heute übergeben.
3: Das sind Vorschläge von Experten, die Kommissionspräsidentin von der Leyen aber sehr überzeugend findet. Sie laufen im Wesentlichen auf Folgendes hinaus. Überhaupt kein Social Media für Kinder bis zu 2 Jahren. Zugang nur unter Aufsicht von Eltern oder Lehrern für Kinder bis zu einschließlich 13 Jahren. Und danach Zugang zu Plattformen, sofern diese Plattformen bewiesen haben, dass sie jugendgeeignet sind. Alterskontrollen werden also auf jeden Fall kommen. Einen offiziellen Vorschlag, den will die Kommission nach der Sommerpause machen. Aus Brüssel, Dieter Ebeling.
2: Die sogenannte Koalition der Willigen aus westlichen Unterstützerländern der Ukraine plant in den kommenden Monaten gemeinsame Manöver in Nachbarländern der Ukraine. Nach Beratungen in Paris sagte der französische Präsident Emmanuel Macron, die Koalition verfüge nun über eine multinationale Truppe für die Ukraine, die einsatzbereit sei. Macron bekräftigte außerdem die Lieferung weiterer Waffensysteme an die Ukraine. Immer mehr Verbraucherinnen und Verbraucher beschweren sich über verbotene Werbeanrufe. Bei der Bundesnetzagentur gingen im ersten Halbjahr mehr als 21.500 Beschwerden wegen unerlaubter Telefonwerbung ein. Das waren 13% mehr als im Vorjahreszeitraum.
4: In den meisten Fällen wurden Menschen wegen Gewinnspielen angerufen. Häufig geht es aber auch um Dienstleistungen wie Handwerkertätigkeiten oder um Verträge für Strom und Gas. Die Bundesnetzagentur beobachtet schon seit etwa 2 Jahren, dass die Beschwerden über solche Anrufe von Jahr zu Jahr mehr werden. Dabei ist Telefonwerbung in Deutschland nur erlaubt, wenn der oder die Angerufene vorher zugestimmt hat. Rufen Firmen unerlaubt an, müssen sie Bußgelder zahlen und das können bis zu 300.000 Euro sein. Fiona Reinhardt, Nachrichtenredaktion.
2: US-Präsident Donald Trump hat eine neue Seeblockade gegen Schiffe angekündigt, die durch die Straße von Hormuz iranische Häfen ansteuern oder diese verlassen. Allen anderen Ländern soll ein fairer und offener Zugang zur Meerenge möglich sein, kündigte Trump auf der Plattform Truth Social an. Für die sichere Durchfahrt wollen die USA eine Gebühr in Höhe von 20% des Frachtwertes erheben.
1: Das Wetter für Deutschland.
2: Die Vorhersage des Deutschen Wetterdienstes. In Norddeutschland drohen bis in die Nacht teils schwere Gewitter mit Unwettergefahr durch Starkregen und Hagel. Weniger schwere Gewitter werden auch im Süden erwartet. Die Tiefstwerte zwischen 21 Grad im Süden und 13 Grad in den Mittelgebirgen. Morgen im Norden viel Sonne, Richtung Süden örtlich Hitzegewitter. Die Temperaturen 21 bis 30 Grad.
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0: Und damit geht's rein in euren Wochenstarter-Ausklang am Montagabend mit euren Grüßen und Wünschen für eure Lieben und mit mir. Mein Name ist Volker Schommer. Schön, dass ihr mit dabei seid. Hallo.
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0: Grüße, Francine Jordi, mit dem Titel aus dem Jahr 2023. Es ist leicht, dich zu lieben. Aktuell ist sie ja richtig erfolgreich gewesen mit ihrem Mutmacher-Song auch bei uns in der Schlagerparade hier auf Radio Schlagerparadies. Und damit sind wir schon angekommen am Montagabend. Der Wochenstart ist schon mal glücklich gelungen. Die Woche liegt vor uns und ihr könnt euch jetzt freuen auf eure Grüße und Wünsche hier auf Radio Schlagerparadies. Also ganz einfach schreiben in unsere Gruß- und Wunschbox unter radioschlagerparadies.de. Oder vielleicht einfach erzählt es mir unter der 06805699110 per Telefon oder WhatsApp oder direkt über unsere kostenlose und komfortable Radio Schlagerparadies App. Fantasy kommen jetzt zu, und zwar für die Eva Maria aus Renneritz. Die grüßt alle Fantasy-Fans. Sie ist nächstes Jahr, schreibt sie, auf einem Konzert in Leipzig und schickt schon mal liebe Grüße raus hier über Radio Schlagerparadies. Hier sind Fantasy.
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wieder eine richtig schöne Nummer von Peter Sebastian. Glück ist ein Teil von dir, brandaktuell hier bei uns auf Radio Schlagerparadies. Seid ihr immer so richtig schöne Sachen am Start. Letztes Jahr alleine schon das Duett, die Wiederaufnahme von Keep on Smiling zusammen mit Tina Heeschen, war ja ein Riesenerfolg. Nicht nur hier auf Radio Schlagerparadies, sondern allgemein. Und auch die neue Nummer, die hat wieder sowas richtig schön Getragenes. Kommen wir jetzt mal ein bisschen Party. Jetzt gibt's Amore in Italia von der Hanna. Das ist so ein bisschen das Gegenstück zur Melissa Naschenweng. Die ist noch ein bisschen rauer in der Stimme, noch ein bisschen rockiger, manchmal auch ein bisschen mehr Ballermann. Und jetzt kommt sie zu uns für die Jennifer. Die grüßt alle, die sie kennen, über Radio Schlagerparadies am Montagabend. Amore in Italia.

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1: Der Timo, am Montagabend hier auf Radio Schlagerpartys. Irgendwie, irgendwann, irgendwo werden wir uns dann irgendwann noch wiedersehen. Bei Anne ist es so, dass sie gerade auf dem Rückweg ist. Und zwar aus Bella Italia. Sie schreibt nämlich, unsere Reisegruppe arm, aber sexy sitzt gerade im Auto auf dem Heimweg vom Urlaub in Italien nach Zittau. Und sie grüßte die anderen drei aus der Gruppe arm, aber sexy. Wie war denn der Urlaub? Schreibt's mir doch mal rein. Wie ist es so in Italien momentan? Schön warm oder zu warm? Oder wie habt ihr euch da unterhalten? Jedenfalls euer Musikwunsch zur Gruppe. Super arm, aber sexy kommt jetzt. Und zwar Bella Napoli. Natürlich. Hier ist der Boxclub.

Sie denn da jetzt mit Ihrem kleinen Stadt Casanova, Ihr aktueller Titel hier auf Radio Schlagerparadies? Irgendwie eine richtig schöne, launige Nummer. Und vor 2 Wochen, wenn ich mich recht erinnere, hat sie uns ja was dazu erzählt, live im Interview hier auf Radio Schlagerparadies. Jetzt kommen wir mal zu einem Musikwunsch, zu einem Titel, der lange Zeit nicht mehr gelaufen ist. Der heißt Rosenzeit. Wenn ich mich recht erinnere, hat ein gewisser Roy Black das Ding mal irgendwann original gesungen und geschrieben. Unter anderem von niemand geringerem wiederum als dem Pop-Titan selber, Dieter Bohlen. Der hatte da seine Griffel als Produzent mit im Spiel. Es gibt aber auch seit 2018 eine Version von der Lancaster und Kai Dörfel zusammen. Und die gibt es jetzt hier für den Sebastian aus Mistelbach. Und der grüßt damit alle Schlagerfans und wünscht allen einen guten Start in die neue Woche. Hier auf Radio Schlagerparadies, hier kommt sie, die Rosenzeit.

Logischerweise dieses Gefühl mit dir aus dem letzten Jahr hier auf Radio Schlagerparty. So klingt da euer Montagabend. Schön, dass ihr mit dabei seid. Wir kommen jetzt mal zu einer Band, die ist richtig neu am Start. Also nicht irgendwie zusammengesucht aus Leuten, die schon in anderen Bands vorher waren, die jetzt was Neues machen unter neuem Namen, sondern tatsächlich was ganz Neues. Die Debütsingle heißt Millionen, die Band dahinter heißt Ohne der Technik Millionen. Das heißt, jetzt geht's um Abermillionen. Das sind fünf Herren und die heißen Martin, Jan, Aaron, Leon und Lorenz. Fünf Stimmen, die sich in Mannheim zusammengetan haben und nichts mit Xavier Naidoo zu tun haben. Jetzt mit ihrer ersten Single ihren musikalischen Weg starten. Das offizielle Video ist auch online und das streicht die Stimmung des Songs Nächtliche Begegnungen, Sehnsucht und dieser eine Moment, der alles verändert, wenn man feststellt, dass zwei Menschen unter Millionen irgendwie füreinander bestimmt sind. Und ich habe tatsächlich auch zwei Musikwünsche dazu, vom Leon aus München nämlich und den gleichen Musikwunsch vom Aaron. Er meinte, er hat die Band neu entdeckt und würde sich freuen, diesen Song nochmal im Radio zu hören. Machen wir glatt hier auf Radio Schlagerparadies. Hier sind Millionen für Millionen.

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der blonde Wirbelwind des deutschen Schlagers, Gabi Baginski, die ganz große Show, die ist auch schon seit über 50 Jahren dabei und immer wieder ganz vorne. Selbst zu der Zeit, als der deutsche Schlager so ein bisschen brach lag, war sie immer noch mit dabei und ist auch heute natürlich immer ganz vorne mit am Start. Auch mit ihrer aktuellen Single und es gibt ja dann auch noch ein passendes Album dazu. Die Gabi Baginski immer wieder gerne gehört, auch mit ihren alten Klassikern. Sie postet ja selber gerne auch schon mal alte Bilder, so aus den Zeiten, als sie in der deutschen Hitparade aufgetreten ist, bei Dieter Thomas Heck und so, sie noch im kurzen Minirock da rumgeturnt ist. Macht auf jeden Fall immer Spaß, also besucht sie ganz einfach mal auf ihrer Facebook-Seite. Die freut sich immer auch über Kommentare, die ihr ihr dalasst. Apropos ganz große Show, dieses Wochenende ist es ja soweit. In Asbach geht's nämlich los. Das Heimspiel von Andrea Berg und wir von Radio Schlagerparadies. Wir sind natürlich auch mit dabei. Wir präsentieren das Ganze und wir halten euch da auch über die aktuellen Ereignisse auf dem Laufenden, bei uns im laufenden Programm tagsüber und auch abends. Wir sind für euch auf jeden Fall am Start und berichten, wie es denn so läuft mit dem Heimspiel. Jetzt gibt es aber erstmal einen älteren Titel von Andrea Berg, nämlich Ich würde es wieder tun, aus dem Jahr 2022 und zwar für den Bernd aus Pfaffenhofen. Der grüßt seine kleine Hexe Moni damit und eigentlich wären die beiden heute auf dem Andrea Berg Konzert auf Schloss Thurn und Taxis leider durch Krankheit verhindert, aber wir können natürlich aushelfen hier auf Radio Schlagerparadies. Wir können natürlich den Wunschtitel spielen.

Ach ja, Sommer, Sonne, Strand und Meer. Der Bungalow in Santa Nirgendwo, unvergessener Titel vom unvergessenen Künstler Ivo aus dem Jahr 1987. Fiesta del Sol, das ist auch der aktuelle Titel von Anni Perker. Da ist auch noch ein bisschen Sommer, Sonne, Strand und Meer mit dabei. Gibt's gleich nach Frank Lars. Wenn du diesen Brief liest, und das ist ein Musikwunsch, der ist reingekommen, und zwar vom Friedhelm aus Kamp-Lindfort. Der grüßt damit seine Frau, und die heißt Monika.

0: sind sie, eure Sommerhits hier auf Radio Schlagerparadies mit den Schlagerpiloten und Aloha He. Und diesen Monat soll es ja auch das neue Album geben, ich denke mal, mit neuen Reisezielen. Die aktuelle Single Koh Samui findet ihr natürlich auch bei uns hier im Programm auf Radio Schlagerparadies. 23 Uhr gleich 53 Minuten, das soll es gewesen sein von der Wochenstartausgabe Nachtschwärmer. Die nächste gibt es natürlich morgen wieder ab 22 Uhr hier an dieser Stelle. Da freue ich mich jetzt schon auf eure Grüße und Wünsche. Einen habe ich jetzt gleich noch. Der ist sowohl reingekommen als Groß- und Wunschbox-Titel als auch über die 06805-6110. Vorher sage ich euch aber noch, das soll es gewesen sein von meiner Warte aus. Mein Name ist Volker Schammer. Kommt gut rein in den Dienstag. Jetzt gibt's den Musikwunsch einmal für die Kathi aus Hannover und zum anderen eben von unterwegs vom Trucker.
1: Ja, einen wunderschönen guten Abend. Hier ist wieder der Trucker Micha auf deutschen Autobahnen unterwegs. Haut sich mal wieder die Nacht um die Ohren. Ich grüße Volker schon mal, das gesamte Schlagerparadies-Team und alle Trucker und Truckerinnen und würde mich freuen, wenn du mir von Christine Stark Das kann ich abspielen könntest. Dankeschön und allen einen wunderbaren Abend. Ciao, ciao.

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1: Ich bin Diana Kramer. US-Präsident Donald Trump hat weitere Angriffe seines Landes auf den Iran angekündigt. Man werde das Land heute Abend hart treffen, genau wie morgen, sagte Trump in einem Radiointerview. US-Streitkräfte hatten in den vergangenen Tagen wiederholt iranische Ziele angegriffen. Das Militär begründete dies mit Attacken des Irans auf Schiffe in der Straße von Hormuz. Die geplante internationale Schutztruppe für die Ukraine

0: soll schon bald erstmals Militärmanöver in den Nachbarstaaten der Ukraine abhalten. Das kündigte Frankreichs Präsident Emmanuel Macron am Abend nach einem Treffen der sogenannten Koalition der Willigen an. An dem Treffen hatte auch Bundeskanzler Merz teilgenommen. Er sagte am Abend in Paris:
1: Wir haben denselben Kompass. Er ist auf Frieden für die Ukraine und Sicherheit für Europa ausgerichtet. Die Ukraine ist bereit, den Krieg zu beenden. Sie war es immer. Auch wir sind offen für Friedensverhandlungen zwischen der Ukraine und Russland mit der Unterstützung Europas und der Vereinigten Staaten. Es liegt einzig und allein jetzt an Präsident Putin, diese Chance zu ergreifen.
0: Bundeskanzler Friedrich Merz. Deutschland, Frankreich und 7 weitere europäische Staaten hatten zuvor mit der Ukraine auch ein Bündnis zur Raketenabwehr beschlossen. Wie viel Social Media ist für Kinder in Ordnung? Die Diskussion über eine Altersgrenze nimmt auch in Deutschland wieder Fahrt auf. Ein Expertengremium der EU-Kommission hatte sich dafür ausgesprochen, den Zugang zu sozialen Medien für Kinder unter 13 Jahren in allen Mitgliedsländern zu beschränken. Unterstützung dafür kommt aus der Union.
2: Für CSU-Chef Söder sind 13 Jahre eine gute Grundlage für die weitere Diskussion. Deutschlands Digitalbranche hält pauschale Verbote dagegen für den falschen Weg. Auch Linke und Grüne wollen lieber die Plattformen selbst stärker in die Pflicht nehmen. Und die Bundesschülerkonferenz sagt, der entscheidende Hebel liegt im Klassenzimmer. Schulen müssten Kindern viel besser beibringen, wie sie mit Fake News, Mobbing und den Suchtgefahren sozialer Medien umgehen, statt irgendetwas zu verbieten. Zoe Tassovali, Redaktion.
0: Im Müritz-Nationalpark in Mecklenburg-Vorpommern ist ein Feuer ausgebrochen. Der Brand in einem Mischwald sei inzwischen auf eine Fläche von 6.300 Quadratmetern angewachsen, teilten die Behörden mit. Mehrere Orte in der Nähe wurden vorsorglich evakuiert.
3: Das Wetter für Deutschland.
0: Zum Wetter, die Vorhersage des Deutschen Wetterdienstes. In Norddeutschland drohen auch in der Nacht teils schwere Gewitter mit Unwettergefahr durch Starkregen und Hagel. Weniger schwere Gewitter werden im Süden erwartet. Die Tiefstwerte in der Nacht zwischen 21 Grad im Süden und 13 Grad in den Mittelgebirgen. Der Dienstag bringt im Norden viel Sonne, Richtung Süden örtlich Hitzegewitter. Die Temperaturen 21 bis 30 Grad.
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1: Ich bin Diana Kramer. Der Iran-Krieg ist in den vergangenen Tagen mit gegenseitigen Angriffen wieder eskaliert. Nun melden die US-Streitkräfte weitere Angriffe. Zuvor hatte US-Präsident Donald Trump die Wiederaufnahme der Seeblockade gegen Schiffe angekündigt, die iranische Häfen ansteuern. Allen anderen Ländern soll ein fairer und offener Zugang zur Straße von Hormuz möglich sein.
2: Trump sagt, dass die USA die volle Kontrolle über die Straße von Hormuz übernehmen und diese betreiben wollten. Dies beinhaltet eine Transitgebühr von 20% des Frachtwertes von Lastschiffen, denen die USA sichere Passagiere

0: Massage gewährleisten. Die USA würden dieses Geleit nicht umsonst machen, erklärt Trump. Iranische Schiffe werden fortan wieder von allen heimischen Häfen blockiert. Die Fronten sind erneut verhärtet. Infolge der jüngsten Angriffe ist die Schifffahrt durch die Meerenge drastisch zurückgegangen. Tina Eck, USA.
1: Für Bewohnerinnen und Bewohner in Pflegeheimen steigen die selbst zu bezahlenden Anteile immer weiter. Zum 1. Juli waren im ersten Jahr im Heim im bundesweiten Schnitt 3.364 Euro pro Monat aus eigener Tasche fällig, zeigt eine Auswertung des Verbands der Ersatzkassen. Das waren monatlich 119 Euro mehr als noch zu Jahresbeginn und 256 Euro mehr als im Juli vergangenen Jahres. Im Ländervergleich am teuersten ist ein Pflegeheimplatz in Bremen. In Sachsen-Anhalt zahlen Bewohner im Schnitt knapp 900 Euro weniger. Es war eine Jahrhundertflut, die ganze Ortschaften verwüstet hat. Die Flutkatastrophe in Rheinland-Pfalz und Nordrhein-Westfalen. Dabei starben 136 Menschen in Rheinland-Pfalz, 49 in NRW. Besonders betroffen war das Ahrtal. Heute jährt sich das Unglück zum 5. Mal.
2: Laut dem Eifelkreis Bitburg-Prüm sind rund 90% der Flutschäden mittlerweile behoben. Dabei flossen insgesamt über 100 Millionen Euro in verschiedenste Maßnahmen. Zudem wurde auch die Hochwasserprävention verbessert. In Rheinland-Pfalz läuft seit letztem Jahr ein neues Pegelmesssystem. Dieses sammelt viertelstündig die Daten von 32 Messstellen im ganzen Bundesland in einer Datenbank. Und auch NRW hat nach der Katastrophe aufgestockt. Die letzten 5 Jahre wurde die Anzahl an Hochwassermeldepegeln von 84 auf 122 erhöht. Jonas Mikulajczak, Redaktion.
1: Zum Sport. Bei der Fußball-WM sind noch 4 Mannschaften im Rennen. Heute stehen Frankreich und Spanien als Erste im Halbfinale.
3: Das Wetter für Deutschland.
1: Zum Wetter, die Vorhersage des Deutschen Wetterdienstes. In Norddeutschland drohen auch in der Nacht teils schwere Gewitter mit Unwettergefahr durch Starkregen und Hagel. Weniger schwere Gewitter werden im Süden erwartet. Die Tiefstwerte in der Nacht zwischen 21 Grad im Süden und 13 Grad in den Mittelgebirgen. Der Dienstag bringt im Norden viel Sonne, Richtung Süden örtlich Hitzegewitter. Die Temperaturen 21 bis 30 Grad.
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1: Ich bin Diana Kramer. Das US-Militär hat in der dritten Nacht in Folge Ziele im Iran attackiert. Die Streitkräfte hätten eine neue Angriffswelle gestartet, teilte das zuständige Regionalkommando des US-Militärs auf X mit. Diese Angriffe würden die Fähigkeit des Irans weiter einschränken, unschuldige Zivilisten und die Handelsschifffahrt in der Straße von Hormuz zu attackieren, heißt es. US-Präsident Donald Trump hatte unmittelbar zuvor weitere Angriffe angekündigt. Die Debatte um Altersbeschränkungen für Instagram, TikTok und Co. geht weiter. Ein Expertengremium der EU-Kommission hat sich nun dafür ausgesprochen, den Zugang zu sozialen Medien für Kinder unter 13 Jahren in allen EU-Mitgliedsländern zu beschränken.
2: Das sind Vorschläge von Experten, die Kommissionspräsidentin von der Leyen aber sehr überzeugend findet. Sie laufen im Wesentlichen auf Folgendes hinaus. Überhaupt kein Social Media für Kinder bis zu 2 Jahren. Zugang nur unter Aufsicht von Eltern oder Lehrern für Kinder bis zu einschließlich 13 Jahren. Und danach Zugang zu Plattformen, sofern diese Plattformen bewiesen haben, dass sie jugendgeeignet sind. Alterskontrollen werden also auf jeden Fall kommen. Einen offiziellen Vorschlag, den will die Kommission.